0: Der 21. August 1968 erinnert uns an den Mut der Menschen, die sich weigerten, die Entscheidung über ihr Land und ihre Zukunft anderen zu überlassen. Deshalb müssen wir uns heute des Wertes von Freiheit, Demokratie und Souveränität bewusst sein. Anlässlich des 58. Jahrestages der Besetzung der Tschechoslowakei durch Truppen des Warschauer Pakts erklärte dies der slowakische Präsident Peter Pellegrini in den sozialen Medien. Der Vorsitzende des Nationalrats der Slowakischen Republik, Richard Raschi, erklärte, dass all jene, die für ihren Mut im Kampf gegen die Besatzung ihr Leben ließen, sowie jene, die sich damals der fehlenden Freiheit widersetzten, Respekt verdienen. Am Vorabend der Gedenkfeiern zur Niederschlagung der Demokratie Die Bewegung des Prager Frühlings fand vor der russischen Botschaft in Prag eine Kundgebung unter dem Motto »Lauf nach Hause, Ivan« statt. Die Slowakei bewirbt sich um einen Sitz im Gouverneursrat der Internationalen Atomenergieorganisation IAEA. Die slowakische Regierung hat am Mittwoch die Teilnahme der slowakischen Delegation unter der Leitung von Außenminister Juraj Blanár an der 70. Generalkonferenz der IAEA in Wien genehmigt. Die Wahl der Mitglieder des Gouverneursrates findet im September statt. Die Slowakei bewirbt sich dabei um einen Sitz in diesem Gremium. Die Slowakische Republik hat den höchsten Anteil an aus Kernkraft erzeugtem Strom und ist damit ein strategischer Vorreiter innerhalb der Europäischen Union. Die Mitgliedschaft im Gouverneursrat ist daher für uns von großer Bedeutung. Sie ermöglicht es uns, die Entscheidungsfindung in Fragen, die für unsere Energiesicherheit und den sicheren Betrieb von Kernkraftwerken von unmittelbarer Wichtigkeit sind, aktiver zu beeinflussen, so Blanár. Er erklärte ferner, dass der vierte Block des Kernkraftwerks in Mochovce mit einer Leistung von 500 Megawatt im Herbst in Betrieb gehen soll und die Regierung zudem den Bau eines weiteren neuen Kernkraftwerks vorbereite. Die Opposition hat am Donnerstag den slowakischen Außenminister Juraj Blanár für seine Verhandlungen mit dem russischen Minister für Wissenschaft und Hochschulbildung Valerij Nikolajewitsch Falkov kritisiert. Die Minister erörterten die Wiederaufnahme der Arbeit der zwischenstaatlichen Kommission für wirtschaftliche, wissenschaftliche und technische Zusammenarbeit zwischen der Slowakischen Republik und der Russischen Föderation. Mehrere Parteien wiesen darauf hin, dass die Verhandlungen ausgerechnet am Tag des russischen Angriffs auf die Ukraine stattfanden, bei dem mindestens 13 Menschen getötet und Dutzende weitere verletzt wurden. Die Nachrichten entstammen Meldungen der slowakischen Presseagentur TASR.
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0: Die Burčiak-Saison begann dieses Jahr am 7. August. Die Qualität des jungen Weins, der in der Slowakei Sturm genannt wird, verbessert sich laut der staatlichen Veterinär- und Lebensmittelbehörde von Jahr zu Jahr. Obwohl die Menge in diesem Jahr deutlich geringer ausfallen wird, arbeiten die Inspektoren bereits an der Auswertung der ersten Proben. Im vergangenen Jahr entsprachen über 85% des Burčiak-Weins den Qualitätsstandards. Die Winzer weisen die Verbraucher darauf hin, worauf man beim Kauf achten sollte. Marek Zavratsky, Leiter der Weinkontrollabteilung der Behörde, erläutert. Burčiak war früher ein weitgehend unbekanntes Getränk. Als wir 2011 mit den Kontrollen begannen, waren die Ergebnisse verheerend. Die Verderbnisrate lag bei rund 73%. Wir stießen auf stark gezuckerte Burčiaks, in denen wir nicht einmal Trauben, sondern nur reinen Zucker finden konnten. Das vergangene Jahr war das beste hinsichtlich der Qualität des Burčiaks. Nur bei knapp 13% der Proben wurden Probleme festgestellt. Noch einmal Marek Zavratsky. Die Methode, mit der dies analysiert wird, ist die Magnetresonanz. Sie kann erkennen, wie viele Trauben enthalten sind, wie viel Zucker, wie viel Wasser und sie kann auch erkennen, woher die Trauben stammen. Burčiak darf nur aus slowakischen Trauben hergestellt werden, die ausschließlich in der Slowakei angebaut werden. Wladimir Mrva, Präsident des Verbandes der slowakischen Winzer und Weinbauern, weist darauf hin, er muss eine schöne gelbe Farbe und ein wunderbares fruchtiges Traubenaroma haben. Er sollte nicht zu viel Bodensatz enthalten und darf, da dies auf eine Oxidation des Mosts hindeuten würde, keinesfalls bräunlich sein. Aufgrund der schweren Dürre falle in diesem Jahr die Ernte geringer aus. Die Kosten für die Hersteller bleiben gleich, doch die Ernte breche voraussichtlich auf die Hälfte ein. Und die geringere Traubenernte könnte zugleich die Zahl der Burčiak-Betrüger erhöhen, weshalb die Kontrolle

intensiv fortgesetzt werden. Obwohl die Burtschak-Saison offiziell am 31. Dezember endet, werden die Kontrollen bereits im November wissen, ob sich 2026 die Qualität des Burtschaks verschlechtert oder verbessert hat.

0: Dobriten und ahoi, liebe Hörerinnen und Hörer. Willkommen beim deutschsprachigen Magazin von Radio Slowakei International. Schön, dass Sie wieder auf unserer Welle sind. Heute beschäftigen wir uns mit dem gotischen Weg, der in den mittelslowakischen Regionen Gema und Malohond sakrale Bauwerke aus dem Mittelalter der Öffentlichkeit zugänglich macht. Zuerst treffen wir den Architekten David Raschka vom Verein Gotischer Weg und danach besuchen wir eines der Bauwerke auf eben diesem, nämlich die Kirche von Riebnik. Nun wollen wir aber auch schon loslegen. Nikita Chramitschew am Mischpult und Jürgen Rendler Mikro sind Ihr heutigen Begleiter und wünschen angenehmes Zuhören.
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0: Die gotischen Kirchen der mittelslowakischen Regionen Gema und Malohond gelten bereits seit einigen Jahren als einer der größten Kulturschätze des Landes. Lange Zeit wurde ihre Einzigartigkeit jedoch fast ausschließlich in den Kreisen von Kunsthistorikern, Denkmalpflegern und Liebhaberinnen der Region anerkannt. Heute hat sich die Situation geändert. Dank der Aktivitäten des Vereins Gotischer Weg werden diese Denkmäler zunehmend verständlicher, zugänglicher und besser geschützt. Es ist eine Erfolgsgeschichte, dank derer dieses besondere Erbe in den letzten 10 Jahren nicht nur in der Slowakei, sondern in ganz Europa deutlich an Sichtbarkeit gewann. Über die Besonderheiten dieser mittelalterlichen Sakralbauwerke, der Region und die Aktivitäten seines Vereins Gotischer Weg unterhalten wir uns nun mit dem Architekten David Raschka. Beginnen wir bei der Region selbst. Was macht diese so besonders? Und wie kam es eigentlich dazu, dass wir gerade dort heute eine solch hohe Konzentration sakraler Bauwerke aus dem Mittelalter vorfinden können?
2: Je to veľmi zaujímavý region v niekoľkých aspektoch. Jedným z nich je ten, že už
3: Es handelt sich um eine in vielerlei Hinsicht interessante Region. Seit dem Mittelalter gab es hier Vorkommen an Edelmetallen, wodurch die Region zu einem wohlhabenden und wirtschaftlich entwickelten Zentrum für Industrie und Metallverarbeitung wurde. Dank dieser Möglichkeiten konnten die Adelsfamilien, denen die Region gehörte, im 13., 14. und 15. Jahrhundert repräsentative Kirchen errichten. In dieser Zeit entstand eine Vielzahl von Kirchen, die jedoch aufgrund nachfolgender historischer Ereignisse wie dem Einfall der Türken in Ungarn, der osmanischen Herrschaft, der Reformation, der Zeit nach der Reformation, dem Aufstand gegen die Habsburger und ähnlichem etwas an Bedeutung verloren. Die Besitzer dieser Kirchen, Gemeinden und Pfarreien hatten nicht die Möglichkeit, die Kirchen umzubauen, sodass sie in ihrer mittelalterlichen Form erhalten blieben. Und das ist außergewöhnlich. Zum einen die Authentizität dieser Gebäude, zum anderen ihre hohe Dichte. Man kann praktisch von Dorf zu Dorf reisen und mittelalterliche Bauwerke entdecken.
0: Die historischen Regionen Gema und Malohond sind außergewöhnlich reich an Denkmälern. Neben den mittelalterlichen Kirchen findet man dort auch besondere Industriedenkmäler, die Spuren des Bergwerks und Hüttenwesens darstellen. Da die Region seit dem Mittelalter, insbesondere aber im 19. Jahrhundert, wirtschaftlich und industriell stark entwickelt war, ist der Begriff Eisernes Herz Ungarns im Zusammenhang mit dem Eisenerzabbau und dessen Verarbeitung recht geläufig geworden. Die berühmte Budapester Kettenbrücke Landshid wurde in der Gießerei im Dorf Drnava, unweit von Rožňava, gegossen. An dieser Stelle muss man auch die Adelsfamilie Andrassy erwähnen, die gerade in Gema ihren Sitz hatte und die Region im 19. Jahrhundert maßgeblich prägte. Dann kam der Erste Weltkrieg und der Zusammenbruch Österreich-Ungarns, womit die bis heute bestehende Situation in der Region eintrat. Sie ist etwas abgelegen, da die Verbindungen zum Süden und die dortigen Märkte unterbrochen wurden. In den mittelalterlichen Kirchen der Region sind auch dank dieser Entwicklung bis heute die Einflüsse verschiedenster Epochen und historischer Ereignisse erkennbar, so etwa auch in Form von Spuren der Osmanen, die von Mitte des 16. Jahrhunderts an in die Region drängten.
2: V kostoloch je teda dominantná tá stredoveká vrstva, ktorá väčšinou je zastúpená samotnou architektúrou kostola.
3: In Kirchen wird die mittelalterliche Schicht vor allem durch die Architektur selbst repräsentiert. Dazu gehören Gewölbe, Steinfenster mit Maßwerk, Portale und ähnliches. Hinzu kommt die Schicht der Wandmalereien, die relativ kurz nach dem Bau der Kirchen entstanden. Weitere Schichten umfassen die Ausstattung dieser Kirchen, darunter auch jüngere Gemälde, künstlerische und skulpturale Details. Altäre und Kanzeln, die seit dem Mittelalter geschaffen wurden. In der Renaissance oder Reformation entstand eine weitere Schicht, da diese Kirchen während der Reformationen protestantisch, lutherisch oder kalvinistisch wurden. Beide Konfessionen sind in der Region Gemmer neben der römisch-katholischen vertreten. Diese Kirchenbauer führten neue Trends ein. Es gab Emporen, Chöre aus Ziegeln oder Holz. Sie schufen ihre eigenen Dekorationsstile, oft ohne figürliche Darstellungen, beispielsweise verschiedene Pflanzenmotive, die auf volkstümlichen Mustern oder vom Osmanischen Reich inspirierten Mustern basierten. Wenn wir also Dekore wie Granatäpfel oder Tulpen sehen, sagen wir aus dem 16. oder 17. Jahrhundert, dann ist das eindeutig der orientalische osmanische Einfluss und vielleicht auch etwas Positives, neben den mit dieser Zeit auf slowakischem Gebiet verbundenen Qualen.
2: Niečo aj pozitívne popri tých útrapách, ktoré sa s týmto obdobím spájajú na tom slovenskom území.
0: Viele von uns denken bei gotischen Sakralbauten wohl immer noch zuerst an die berühmten Kathedralen in Italien oder Frankreich. Doch auch über die gotischen Kirchen von Carmignani, Ochtina und Rakosch wurde in den letzten Jahren vor allem in der Slowakei auch medial viel berichtet. Wie hat sich das Bewusstsein für diese Juwele in den letzten Jahren verändert? David Raschka.
2: Povedomie sa jednoznačne mení, celkom výrazne.
3: Das Bewusstsein dafür wandelt sich deutlich und zwar erheblich, worüber wir als Mitglieder des Vereins Gotischer Weg sehr erfreut sind. Schließlich ist es eine unserer Hauptaufgaben, über diese monumentalen oder allgemein künstlerischen Werte dieser Region zu sprechen. Ein Grund dafür ist, dass es sich derzeit um eine wirtschaftlich relativ schwache Region handelt. Sie liegt weit ab von großen Zentren und Städten. Es führt keine Autobahn direkt zu diesen Kirchen und ähnlichen Bauwerken, sodass sie etwas abgelegen liegen. Dies hängt auch damit zusammen, dass viele der Eigentümer, schrumpfende Gemeinden und Vereine, die Mittel für die Restaurierung dieser Kirche nicht aufbringen können. Und wenn es um die Vermarktung oder die Sensibilisierung der breiten Öffentlichkeit für diese Gebäude geht, liegt die Verantwortung natürlich nicht bei den Eigentümern.
0: Hier leisten der gemeinnützige Sektor und der Verein Gotischer Weg hervorragende Arbeit bei der Restaurierung. Viele dieser Bauwerke haben sich in den letzten 10 Jahren stark verändert. Wandmalereien wurden freigelegt und Teile der Interieurs und Exterieurs restauriert. Um dies zu ermöglichen, haben die Mitglieder des Vereins Gotischer Weg auf ehrenamtlicher Basis über die Jahre ein gutes Verhältnis zu den Eigentümern der Sakralbauten aufgebaut, basierend auf Kooperation, gegenseitigem Respekt und einem Verständnis dafür, wie wichtig es ist, dass die Kirchen öffentlich zugänglich sind. Die Restaurierung eines Denkmals ist jedenfalls ein jahrelanger Prozess.
2: Es
3: ist keine einmalige Angelegenheit. Manchmal begegne ich Menschen, die sich vorstellen, dass man einfach Geld in das Denkmal investiert und es dann wieder schön wird. Das ist eine gefährliche Vorstellung, denn es handelt sich um sehr sensible Objekte. Im Grunde sind es Kunstwerke, seien sie künstlerischer oder handwerklicher Natur. Orte, die selbst in ihrem oft schwierigen oder beschädigten Zustand wertvolle Einblicke in unsere Vergangenheit bieten. Man muss also sehr behutsam vorgehen und manchmal erweist sich der langsame Restaurierungsprozess als besser, weil er sensibler ist. Während der Restaurierung kommen neue Erkenntnisse ans Licht und die Herangehensweise verändert sich ganz natürlich. Tatsächlich hat sich die Methodik bei der Restaurierung in den letzten Jahren auch in Richtung größerer Sensibilität entwickelt, hin zu mehr Rücksichtnahme auf die jüngeren Generationen. Es ist nicht mehr wie früher, als wir uns nur mit dem Mittelalter beschäftigten, sondern wir wissen heute, dass sowohl der Barock als auch das 19. Jahrhundert ihren eigenen Wert und ihre eigene Bedeutung besitzen und wir sie an diesem Ort schützen müssen.
2: Sú veci, ktoré majú svoju hodnotu, svoj význam a musíme ich chrániť na tom mieste.
0: Auch dank der laufenden Renovierungs- und Restaurierungsarbeiten bereisen nach und nach immer mehr Menschen den gotischen Weg und besuchen diese einzigartigen Bauwerke. Jedoch sind es nicht zuletzt auch Veränderungen in der Wahrnehmung seitens der Bevölkerung vor Ort, die dazu beitragen, dass etwas, das früher verborgen war, nun als wert wahrgenommen wird. Was bedeutet dies für die Region? David Raška.
2: Celkom zaujímavé je zistenie pri práci s ľuďmi v jednotlivých lokalitách.
3: Besonders interessant sind die Erkenntnisse, die sich bei der Arbeit mit den Menschen vor Ort ergeben. Und damit meine ich ganz normale Menschen, die sich nicht täglich mit Denkmälern, Architektur oder Spiritualität beschäftigen. Diese Menschen entdecken oft erst nach und nach, welche Schätze in ihrer eigenen Umgebung liegen. Beim ersten Besuch halten sie ihre Kirche, die sie von ihrem Fenster aus sehen, nicht für bedeutend oder bewundernswert. Doch mit der Zeit, je mehr Besucher kommen, erkennen sie die Werte, die sozusagen im Verborgenen wirken. Und diese Besucher sind nicht nur Touristen. Es sind oft Experten, ausländische Professoren, Filmteams, natürlich Kulturschaffende, Musiker, Theaterleute und ähnliche, die diese Orte besuchen und ihnen eine lebendige Kultur verleihen.
2: Prinášajú živú kultúru do tých

0: Často spomíname jeden krátky zážitok, anekdotický.
1: Wir erzählen oft von einer kleinen Anekdote. Als wir 2017 die Kirche in Henskoze wieder eröffneten, genauer gesagt nach Jahren, in denen das Dach restauriert und die Kirche verschlossen war und niemand sie betreten hatte, da sie noch immer nicht für Gottesdienste genutzt wurde, luden wir die Dorfbewohner ein, sich die Kirche zum ersten Mal anzusehen. Ein besonders schönes Erlebnis war der Besuch der ältesten Dame des Dorfes. Sie war damals über 90, vielleicht 95 Jahre alt. Sie war noch nie in dieser Kirche gewesen, da sie als Evangelikale keinen Grund hatte, eine katholische Kirche zu besuchen. Für die Menschen dort war die Kirche kulturell und historisch gesehen natürlich nicht von Interesse. Das hat sich nun geändert. Wir sehen nun Menschen jeden Alters und aus verschiedenen sozialen Schichten. Sie kommen oft zu unseren Veranstaltungen und wir laden sie herzlich ein. Einheimische, oft Roma, Mütter mit Kindern, Besucher, oft auch Ausländer. Und diese Menschen kommen bei den Veranstaltungen zusammen und genießen den Ort gemeinsam. Oft sind es so intensive Erlebnisse, dass sie uns darüber freuen.
2: Ebenfalls für Freude sorgt nicht nur bei den zahlreichen Ehrenamtlichen des Gotischen Wegs der Umstand, dass seit letztem Jahr auch sozusagen das Flaggschiff der Route, die monumentale evangelische Kirche aus dem 13. Jahrhundert in der Gemeinde Stietnik, restauriert wird. Das Hauptziel des Projekts, die Erneuerung des Dachs und die Behebung der Feuchtigkeitsschäden, die dem mittelalterlichen Bauwerk zu schaffen machten, wurde bereits 2025 erreicht.
0: Minulý rok bol obnovený stredoveký krov a nová šindlová krytina. Je to monument.
1: Letztes Jahr wurde das mittelalterliche Dach restauriert und mit neuen Schindeln gedeckt. Es handelt sich um eine monumentale dreischiffige Basilika, die überraschenderweise mitten in einem Dorf in einer kleinen Stadt liegt. Als nächstes wird diese Kirche von innen renoviert. Derzeit ist ihr Innenraum aber noch zugänglich. Die evangelische Kirche von Stietnik ist sozusagen das Aushängeschild der Gotikroute. Sie ist ein großes mittelalterliches Bauwerk voller Wandmalereien und Einrichtungsgegenständen aus der Gotik, Renaissance und dem Barock. Sie ist also wie eine Art Lehrbuch architektonischer und künstlerischer Stile unter einem Dach. Für mich ist dies ein Ort, den auch jemand besuchen kann, der sich nicht besonders für diese Epoche interessiert, aber vielleicht ein Gespür für Schönes hat. Ich würde ihn daher als erstes für den Besuch empfehlen.
0: Tak to by som odporúčal ako prvú návštevu.
2: Soweit der Architekt David Raschka vom Verein Gotischer Weg. Ausgewählte mittelalterliche Kirchen entlang der Route durch die Regionen Gemer und Malohond, wie etwa auch jene von Stietnik, sind noch bis 18. September 2026 in der Regel von Montag bis Samstag oder von Mittwoch bis Samstag von 10 bis 17 Uhr für die Öffentlichkeit zugänglich.
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2: So, und nun begeben wir uns auf einen kleinen Ausflug in die Region, nämlich zur gotischen Kirche am Rand des Dorfs Rybnik, wo ich mich vor ein paar Jahren mit einem der Restauratoren unterhalten durfte. Dort, wo Rybnik aufhört, zweigt eine kleine, unscheinbare Straße ab, die zu einer Waldlichtung auf einer Anhöhe führt, wo sich schließlich die gotische Kirche und der Friedhof von Rybnik befinden. Von außen betrachtet mutet das Bauwerk ohne Turm eher wie eine etwas größer geratene Kapelle an. An seiner Stirnseite befindet sich gerade ein Baugerüst, ein Zeichen, dass hier gearbeitet wird. Es empfängt mich ein kräftiger, bärtiger Mann in weißer Arbeitskleidung. Sein Name ist Andrej Krchniak. Er ist Restaurator und beschäftigt sich bereits seit einigen Jahren mit dieser Kirche.
4: Es handelt sich um eine frühgotische Kirche, die eigentlich auf einem älteren romanischen Bauwerk steht. Wir haben allerdings keine Vorstellung davon, wie dieses romanische Bauwerk aussah. Als diese Kirche gebaut wurde, hat man auch Material dieser romanischen Kirche verwendet. Nun haben wir hier eine frühgotische Kirche, bei der die Gotik im größtmöglichen Umfang erhalten blieb.
2: Die Restaurierung der Kirche von Rybnik erfolgt über mehrere Etappen über einige Jahre. Es handelt sich um ein aufwendiges Projekt, bei dem viel historisches Wissen und Feingefühl gefragt sind.
4: Eine besondere Rarität ist das große Außenfresko an der Südseite, das wir konserviert und abgedeckt haben, damit es nicht weiter verwittert. Im Interieur befinden sich ebenfalls gotische Fresken und hier haben wir ein gotisches Portal. Begonnen haben wir mit der Südfassade. Letztes Jahr haben wir die Ost- und Nordfassade restauriert. Zuvor erfolgte eine restauratorische Untersuchung. Und nun restaurieren wir gerade die westliche Fassade. Wir verwenden dafür eine Kalktechnologie, wofür wir den Verputz vor Ort mischen. Auf den Verputz kommt dann noch ein Kalkanstrich. Dabei bemühen wir uns, so originalgetreu wie möglich zu arbeiten, damit die Strukturen und das Aussehen wie im Mittelalter wirken.
2: Wir folgen Herrn Krychniak über den üppig grünen Friedhof ins Innere der Kirche. Oh.
4: Dieses Interieur ist Teil des Barockumbaus. Es handelt sich hier also um barockes Mobiliar. Im Osten, im Presbyterium, haben wir gotische Fresken, die Anfang des 20. Jahrhunderts unter Anführungszeichen restauriert wurden.
2: Im Innenraum der Kirche herrscht eine mystische Atmosphäre. Die Bänke und das hölzerne Mobiliar wirken lange nicht benutzt und gepflegt. Und die alten, zu großen Teilen noch erhaltenen Fresken scheinen wie geheimnisvolle Zeugen längst vergangener Kulturen. Einen Moment beneide ich Herrn Krychniak um die fast archäologische Arbeit, die ihm hier noch bevorzustehen scheint.
4: Hier können wir ein gotisches Sattelportal sehen, das in die Sakristei führt.
2: Im Inneren der Kirche kann man spüren, dass diese lang nicht mehr als solche genutzt wurde.
4: Ich denke, sie wurde schon irgendwann in den 1950er Jahren als Kirche geschlossen. Und seit damals wurde sie also nicht mehr genutzt. Es gab sogar Überlegungen der Dorfbewohner, die Kirche hier abzutragen und unten im Dorf wieder aufzubauen. Dies schien hier aber nie wirklich realistisch. Wenngleich etwa in Tschechien eine gotische Kirche aufgrund eines Tagebaus als Ganzes an einen anderen Standort überführt wurde. Hier wollte man die Kirche aber zuerst abtragen.

0: So, das war's auch schon wieder von uns aus der Rundfunkpyramide in Bratislava. Für heute verabschieden sich Nikita Hramicev an den Reglern und Jürgen Rendl am Mikro. Danke fürs Reinhören und bis zum nächsten Mal. Machen Sie es gut. Majte sa dobre.
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1: Guten Tag, heute im Nachrichtenstudio Kai Zeisberg.
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1: Gedenken an die kommunistische Invasion und Niederschlagung des Prager Frühlings. Slowakei bewirbt sich um Sitz im IAEA-Rat. Opposition kritisiert slowakischen Außenminister für Verhandlungen mit Russland. Der 21. August 1968 erinnert uns an den Mut der Menschen, die sich weigerten, die Entscheidung über ihr Land und ihre Zukunft anderen zu überlassen. Deshalb müssen wir uns heute des Wertes von Freiheit, Demokratie und Souveränität bewusst sein. Anlässlich des 58. Jahrestages der Besetzung der Tschechoslowakei durch Truppen des Warschauer Pakts erklärte dies der slowakische Präsident Peter Pellegrini in den sozialen Medien. Der Vorsitzende des Nationalrats der Slowakischen Republik, Richard Raschi, erklärte, dass all jene, die für ihren Mut im Kampf gegen die Besatzung ihr Leben ließen, sowie jene, die sich damals der fehlenden Freiheit widersetzten, Respekt verdienen. Am Vorabend der Gedenkfeiern zur Niederschlagung der Demokratie Die Bewegung des Prager Frühlings fand vor der russischen Botschaft in Prag eine Kundgebung unter dem Motto »Lauf nach Hause, Ivan« statt. Die Slowakei bewirbt sich um einen Sitz im Gouverneursrat der Internationalen Atomenergieorganisation IAEA. Die slowakische Regierung hat am Mittwoch die Teilnahme der slowakischen Delegation unter der Leitung von Außenminister Juraj Blanár an der 70. Generalkonferenz der IAEA in Wien genehmigt. Die Wahl der Mitglieder des Gouverneursrates findet im September statt. Die Slowakei bewirbt sich dabei um einen Sitz in diesem Gremium. Die Slowakische Republik hat den höchsten Anteil an aus Kernkraft erzeugtem Strom und ist damit ein strategischer Vorreiter innerhalb der Europäischen Union. Die Mitgliedschaft im Gouverneursrat ist daher für uns von großer Bedeutung. Sie ermöglicht es uns, die Entscheidungsfindung in Fragen, die für unsere Energiesicherheit und den sicheren Betrieb von Kernkraftwerken von unmittelbarer Wichtigkeit sind, aktiver zu beeinflussen, so Blanár. Er erklärte ferner, dass der vierte Block des Kernkraftwerks in Mochovce mit einer Leistung von 500 Megawatt im Herbst in Betrieb gehen soll und die Regierung zudem den Bau eines weiteren neuen Kernkraftwerks vorbereite. Die Opposition hat am Donnerstag den slowakischen Außenminister Juraj Blanár für seine Verhandlungen mit dem russischen Minister für Wissenschaft und Hochschulbildung Valery Nikolajewitsch Falkov kritisiert. Die Minister erörterten die Wiederaufnahme der Arbeit der Zwischenstaatlichen Kommission für wirtschaftliche, wissenschaftliche und technische Zusammenarbeit zwischen der Slowakischen Republik und der Russischen Föderation. Mehrere Parteien wiesen darauf hin, dass die Verhandlungen ausgerechnet am Tag des russischen Angriffs auf die Ukraine stattfanden, bei dem mindestens 13 Menschen getötet und Dutzende weitere verletzt wurden. Die Nachrichten entstammen Meldungen der slowakischen Presseagentur TASR.
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1: Die Burčiak-Saison begann dieses Jahr am 7. August. Die Qualität des jungen Weins, der in der Slowakei Sturm genannt wird, verbessert sich laut der staatlichen Veterinär- und Lebensmittelbehörde von Jahr zu Jahr. Obwohl die Menge in diesem Jahr deutlich geringer ausfallen wird, arbeiten die Inspektoren bereits an der Auswertung der ersten Proben. Im vergangenen Jahr entsprachen über 85% des Burčiak-Weins den Qualitätsstandards. Die Winzer weisen die Verbraucher darauf hin, worauf man beim Kauf achten sollte. Marek Zavratsky, Leiter der Weinkontrollabteilung der Behörde, erläutert. Burčiak war früher ein weitgehend unbekanntes Getränk. Als wir 2011 mit den Kontrollen begannen, waren die Ergebnisse verheerend. Die Verderbnisrate lag bei rund 73%. Wir stießen auf stark gezuckerte Burčiaks, in denen wir nicht einmal Trauben, sondern nur reinen Zucker finden konnten. Das vergangene Jahr war das Beste hinsichtlich der Qualität des Burčiaks. Nur bei knapp 13% der Proben wurden Probleme festgestellt. Noch einmal Marek Zavratsky. Die Methode, mit der dies analysiert wird, ist die Magnetresonanz. Sie kann erkennen, wie viele Trauben enthalten sind, wie viel Zucker, wie viel Wasser und sie kann auch erkennen, woher die Trauben stammen. Burčak darf nur aus slowakischen Trauben hergestellt werden, die ausschließlich in der Slowakei angebaut werden. Wladimir Mrva, Präsident des Verbandes der slowakischen Winzer und Weinbauern, weist darauf hin, er muss eine schöne gelbe Farbe und ein wunderbares fruchtiges Traubenaroma haben. Er sollte nicht zu viel Bodensatz enthalten und darf, da dies auf eine Oxidation des Mosts hindeuten würde, keinesfalls bräunlich sein. Aufgrund der schweren Dürre falle in diesem Jahr die Ernte geringer aus. Die Kosten für die Hersteller bleiben gleich, doch die Ernte breche voraussichtlich auf die Hälfte ein. Und die geringere Traubenernte könnte zugleich die Zahl der Burčak-Betrüger erhöhen, weshalb die Kontrollen intensiv fortgesetzt werden. Obwohl die Burčak-Saison offiziell am 31. Dezember endet, werden die Kontrollen bereits im November wissen, ob sich 2026 die Qualität des Burčaks verschlechtert oder verbessert hat.

0: Dobre den und ahoi, liebe Hörerinnen und Hörer. Willkommen beim deutschsprachigen Magazin von Radio Slowakei International. Schön, dass Sie wieder auf unserer Welle sind. Heute beschäftigen wir uns mit dem gotischen Weg, der in den mittelslowakischen Regionen Gemer und Malohont sakrale Bauwerke aus dem Mittelalter der Öffentlichkeit zugänglich macht. Zuerst treffen wir den Architekten David Raschka vom Verein Gotischer Weg und danach besuchen wir eines der Bauwerke auf eben diesem, nämlich die Kirche von Riebnik. Nun wollen wir aber auch schon loslegen. Nikita Hramitschew am Mischpult und Jürgen Rendler Mikro sind die heutigen Begleiter und wünschen angenehmes Zuhören.
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0: Die gotischen Kirchen der mittelslowakischen Regionen Gemer und Malohont gelten bereits seit einigen Jahren als einer der größten Kulturschätze des Landes. Lange Zeit wurde ihre Einzigartigkeit jedoch fast ausschließlich in den Kreisen von Kunsthistorikern, Denkmalpflegern und Liebhaberinnen der Region anerkannt. Heute hat sich die Situation geändert. Dank der Aktivitäten des Vereins Gotischer Weg werden diese Denkmäler zunehmend verständlicher, zugänglicher und besser geschützt. Es ist eine Erfolgsgeschichte, dank derer dieses besondere Erbe in den letzten 10 Jahren nicht nur in der Slowakei, sondern in ganz Europa deutlich an Sichtbarkeit gewann. Über die Besonderheiten dieser mittelalterlichen Sakralbauwerke, der Region und die Aktivitäten seines Vereins Gotischer Weg unterhalten wir uns nun mit dem Architekten David Raschka. Beginnen wir bei der Region selbst. Was macht diese so besonders? Und wie kam es eigentlich dazu, dass wir gerade dort heute eine solch hohe Konzentration sakraler Bauwerke aus dem Mittelalter vorfinden können?
2: Je to veľmi zaujímavý región v niekoľkých aspektoch. Jedným z nich je ten, že už
3: es handelt sich um eine in vielerlei Hinsicht interessante Region. Seit dem Mittelalter gab es hier Vorkommen an Edelmetallen, wodurch die Region zu einem wohlhabenden und wirtschaftlich entwickelten Zentrum für Industrie und Metallverarbeitung wurde. Dank dieser Möglichkeiten konnten die Adelsfamilien, denen die Region gehörte, im 13., 14. und 15. Jahrhundert repräsentative Kirchen errichten. In dieser Zeit entstand eine Vielzahl von Kirchen, die jedoch aufgrund nachfolgender historischer Ereignisse wie dem Einfall der Türken in Ungarn, der osmanischen Herrschaft, der Reformation, der Zeit nach der Reformation, dem Aufstand gegen die Habsburger und ähnlichem etwas an Bedeutung verloren. Die Besitzer dieser Kirchen, Gemeinden und Pfarreien hatten nicht die Möglichkeit, die Kirchen umzubauen, sodass sie in ihrer mittelalterlichen Form erhalten blieben. Und das ist außergewöhnlich. Zum einen die Authentizität dieser Gebäude, zum anderen ihre hohe Dichte. Man kann praktisch von Dorf zu Dorf reisen und mittelalterliche Bauwerke entdecken.
0: Die historischen Regionen Gemer und Malohont sind außergewöhnlich reich an Denkmälern. Neben den mittelalterlichen Kirchen findet man dort auch besondere Industriedenkmäler, die Spuren des Bergwerks und Hüttenwesens darstellen. Da die Region seit dem Mittelalter, insbesondere aber im 19. Jahrhundert, wirtschaftlich und industriell stark entwickelt war, ist der Begriff Eisernes Herz Ungarns im Zusammenhang mit dem Eisenerzabbau und dessen Verarbeitung recht geläufig geworden. Die berühmte Budapester Kettenbrücke Landshid wurde in der Gießerei im Dorf Drnava, unweit von Rožňava, gegossen. An dieser Stelle muss man auch die Adelsfamilie Andrassy erwähnen, die gerade in Gemer ihren Sitz hatte und die Region im 19. Jahrhundert maßgeblich prägte. Dann kam der Erste Weltkrieg und der Zusammenbruch Österreich-Ungarns, womit die bis heute bestehende Situation in der Region eintrat. Sie ist etwas abgelegen, da die Verbindungen zum Süden und die dortigen Märkte unterbrochen wurden. In den mittelalterlichen Kirchen der Region sind auch dank dieser Entwicklung bis heute die Einflüsse verschiedenster Epochen und historischer Ereignisse erkennbar, so etwa auch in Form von Spuren der Osmanen, die von Mitte des 16. Jahrhunderts an in die Region drängten.
2: V kostoloch je teda dominantná tá stredoveká vrstva, ktorá väčšinou je zastúpená samotnou architektúrou kostola.
3: In Kirchen wird die mittelalterliche Schicht vor allem durch die Architektur selbst repräsentiert. Dazu gehören Gewölbe, Steinfenster mit Maßwerk, Portale und ähnliches. Hinzu kommt die Schicht der Wandmalereien, die relativ kurz nach dem Bau der Kirchen entstanden. Weitere Schichten umfassen die Ausstattung dieser Kirchen, darunter auch jüngere Gemälde, künstlerische und skulpturale Details, Altäre und Kanzeln, die seit dem Mittelalter geschaffen wurden. In der Renaissance oder Reformation entstand eine weitere Schicht, da diese Kirchen während der Reformationen protestantisch, lutherisch oder kalvinistisch wurden. Beide Konfessionen sind in der Region Gemmer neben der römisch-katholischen vertreten. Diese Kirchenbauer führten neue Trends ein. Es gab Emporen, Chöre aus Ziegeln oder Holz. Sie schufen ihre eigenen Dekorationsstile, oft ohne figürliche Darstellungen, beispielsweise verschiedene Pflanzenmotive, die auf volkstümlichen Mustern oder vom Osmanischen Reich inspirierten Mustern basierten. Wenn wir also Dekore wie Granatäpfel oder Tulpen sehen, sagen wir aus dem 16. oder 17. Jahrhundert, dann ist das eindeutig der orientalische osmanische Einfluss und vielleicht auch etwas Positives, neben den mit dieser Zeit auf slowakischem Gebiet verbundenen Qualen.
2: Niečo aj pozitívne popri tých útrapách, ktoré sa s týmto obdobím spájajú na tom slovenskom území.
0: Viele von uns denken bei gotischen Sakralbauten wohl immer noch zuerst an die berühmten Kathedralen in Italien oder Frankreich. Doch auch über die gotischen Kirchen von Kamenjani, Ochtina und Rakosch wurde in den letzten Jahren vor allem in der Slowakei auch medial viel berichtet. Wie hat sich das Bewusstsein für diese Juwele in den letzten Jahren verändert? David Raschka.
2: Povedomie sa jednoznačne mení, celkom výrazne.
3: Das Bewusstsein dafür wandelt sich deutlich und zwar erheblich, worüber wir als Mitglieder des Vereins Gotischer Weg sehr erfreut sind. Schließlich ist es eine unserer Hauptaufgaben, über diese monumentalen oder allgemein künstlerischen Werte dieser Region zu sprechen. Ein Grund dafür ist, dass es sich derzeit um eine wirtschaftlich relativ schwache Region handelt. Sie liegt weit ab von großen Zentren und Städten. Es führt keine Autobahn direkt zu diesen Kirchen und ähnlichen Bauwerken, sodass sie etwas abgelegen liegen. Dies hängt auch damit zusammen, dass viele der Eigentümer, schrumpfende Gemeinden und Vereine, die Mittel für die Restaurierung dieser Kirche nicht aufbringen können. Und wenn es um die Vermarktung oder die Sensibilisierung der breiten Öffentlichkeit für diese Gebäude geht, liegt die Verantwortung natürlich nicht bei den Eigentümern.
0: Hier leisten der gemeinnützige Sektor und der Verein Gotischer Weg hervorragende Arbeit bei der Restaurierung. Viele dieser Bauwerke haben sich in den letzten 10 Jahren stark verändert. Wandmalereien wurden freigelegt und Teile der Interieurs und Exterieurs restauriert. Um dies zu ermöglichen, haben die Mitglieder des Vereins Gotischer Weg auf ehrenamtlicher Basis über die Jahre ein gutes Verhältnis zu den Eigentümern der Sakralbauten aufgebaut, basierend auf Kooperation, gegenseitigem Respekt und einem Verständnis dafür, wie wichtig es ist, dass die Kirchen öffentlich zugänglich sind. Die Restaurierung eines Denkmals ist jedenfalls ein jahrelanger Prozess.
2: Es
3: ist keine einmalige Angelegenheit. Manchmal begegne ich Menschen, die sich vorstellen, dass man einfach Geld in das Denkmal investiert und es dann wieder schön wird. Das ist eine gefährliche Vorstellung, denn es handelt sich um sehr sensible Objekte. Im Grunde sind es Kunstwerke, seien sie künstlerischer oder handwerklicher Natur. Orte, die selbst in ihrem oft schwierigen oder beschädigten Zustand wertvolle Einblicke in unsere Vergangenheit bieten. Man muss also sehr behutsam vorgehen und manchmal erweist sich der langsame Restaurierungsprozess als besser, weil er sensibler ist. Während der Restaurierung kommen neue Erkenntnisse ans Licht und die Herangehensweise verändert sich ganz natürlich. Tatsächlich hat sich die Methodik bei der Restaurierung in den letzten Jahren auch in Richtung größerer Sensibilität entwickelt, hin zu mehr Rücksichtnahme auf die jüngeren Generationen. Es ist nicht mehr wie früher, als wir uns nur mit dem Mittelalter beschäftigten, sondern wir wissen heute, dass sowohl der Barock als auch das 19. Jahrhundert ihren eigenen Wert und ihre eigene Bedeutung besitzen und wir sie an diesem Ort schützen müssen.
2: Sú veci, ktoré majú svoju hodnotu, svoj význam a musíme ich chrániť na tom mieste.
0: Auch dank der laufenden Renovierungs- und Restaurierungsarbeiten bereisen nach und nach immer mehr Menschen den gotischen Weg und besuchen diese einzigartigen Bauwerke. Jedoch sind es nicht zuletzt auch Veränderungen in der Wahrnehmung seitens der Bevölkerung vor Ort, die dazu beitragen, dass etwas, das früher verborgen war, nun als wert wahrgenommen wird. Was bedeutet dies für die Region? David Raschka.
2: Celkom zaujímavé je zistenie pri práci s ľuďmi v jednotlivých lokalitách.
3: Besonders interessant sind die Erkenntnisse, die sich bei der Arbeit mit den Menschen vor Ort ergeben. Und damit meine ich ganz normale Menschen, die sich nicht täglich mit Denkmälern, Architektur oder Spiritualität beschäftigen. Diese Menschen entdecken oft erst nach und nach, welche Schätze in ihrer eigenen Umgebung liegen. Beim ersten Besuch halten sie ihre Kirche, die sie von ihrem Fenster aus sehen, nicht für bedeutend oder bewundernswert. Doch mit der Zeit, je mehr Besucher kommen, erkennen sie die Werte, die sozusagen im Verborgenen wirken. Und diese Besucher sind nicht nur Touristen. Es sind oft Experten, ausländische Professoren, Filmteams, natürlich Kulturschaffende, Musiker, Theaterleute und ähnliche, die diese Orte besuchen und ihnen eine lebendige Kultur verleihen.
2: Prinášajú živú kultúru do týchto

0: Často spomíname jeden krátky zážitok, anekdotický.
1: Wir erzählen oft von einer kleinen Anekdote. Als wir 2017 die Kirche in Henskoze wieder eröffneten, genauer gesagt nach Jahren, in denen das Dach restauriert und die Kirche verschlossen war und niemand sie betreten hatte, da sie noch immer nicht für Gottesdienste genutzt wurde, luden wir die Dorfbewohner ein, sich die Kirche zum ersten Mal anzusehen. Ein besonders schönes Erlebnis war der Besuch der ältesten Dame des Dorfes. Sie war damals über 90, vielleicht 95 Jahre alt. Sie war noch nie in dieser Kirche gewesen, da sie als Evangelikale keinen Grund hatte, eine katholische Kirche zu besuchen. Für die Menschen dort war die Kirche kulturell und historisch gesehen natürlich nicht von Interesse. Das hat sich nun geändert. Wir sehen nun Menschen jeden Alters und aus verschiedenen sozialen Schichten. Sie kommen oft zu unseren Veranstaltungen und wir laden sie herzlich ein. Einheimische, oft Roma, Mütter mit Kindern, Besucher, oft auch Ausländer. Und diese Menschen kommen bei den Veranstaltungen zusammen und genießen den Ort gemeinsam. Oft sind es so intensive Erlebnisse, dass sie uns darüber freuen.
0: To miesto, takže častokrát sú to také silné zážitky, z ktorých máme radosť.
2: Ebenfalls für Freude sorgt nicht nur bei den zahlreichen Ehrenamtlichen des Gotischen Wegs der Umstand, dass seit letztem Jahr auch sozusagen das Flaggschiff der Route, die monumentale evangelische Kirche aus dem 13. Jahrhundert in der Gemeinde Stietnik, restauriert wird. Das Hauptziel des Projekts, die Erneuerung des Dachs und die Behebung der Feuchtigkeitsschäden, die dem mittelalterlichen Bauwerk zu schaffen machten, wurde bereits 2025 erreicht.
0: Minulý rok bol obnovený stredoveký krov a nová šindlová krytina. Je to monument.
1: Letztes Jahr wurde das mittelalterliche Dach restauriert und mit neuen Schindeln gedeckt. Es handelt sich um eine monumentale dreischiffige Basilika, die überraschenderweise mitten in einem Dorf in einer kleinen Stadt liegt. Als nächstes wird diese Kirche von innen renoviert. Derzeit ist ihr Innenraum aber noch zugänglich. Die evangelische Kirche von Stietnik ist sozusagen das Aushängeschild der Gotikroute. Sie ist ein großes mittelalterliches Bauwerk voller Wandmalereien und Einrichtungsgegenständen aus der Gotik, Renaissance und dem Barock. Sie ist also wie eine Art Lehrbuch architektonischer und künstlerischer Stile unter einem Dach. Für mich ist dies ein Ort, den auch jemand besuchen kann, der sich nicht besonders für diese Epoche interessiert, aber vielleicht ein Gespür für Schönes hat. Ich würde ihn daher als erstes für den Besuch empfehlen.
0: Tak to by som odporúčal ako prvú návštevu.
2: Soweit der Architekt David Raschka vom Verein Gotischer Weg. Ausgewählte mittelalterliche Kirchen entlang der Route durch die Regionen Gemer und Malohond, wie etwa auch jene von Stietnik, sind noch bis 18. September 2026 in der Regel von Montag bis Samstag oder von Mittwoch bis Samstag von 10 bis 17 Uhr für die Öffentlichkeit zugänglich.
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2: So, nun begeben wir uns auf einen kleinen Ausflug in die Region, nämlich zur gotischen Kirche am Rand des Dorfs Riebnik, wo ich mich vor ein paar Jahren mit einem der Restauratoren unterhalten durfte. Dort, wo Riebnik aufhört, zweigt eine kleine, unscheinbare Straße ab, die zu einer Waldlichtung auf einer Anhöhe führt, wo sich schließlich die gotische Kirche und der Friedhof von Riebnik befinden. Von außen betrachtet mutet das Bauwerk ohne Turm eher wie eine etwas größer geratene Kapelle an. An seiner Stirnseite befindet sich gerade ein Baugerüst, ein Zeichen, dass hier gearbeitet wird. Es empfängt mich ein kräftiger, bärtiger Mann in weißer Arbeitskleidung. Sein Name ist Andrei Krchniak. Er ist Restaurator und beschäftigt sich bereits seit einigen Jahren mit dieser Kirche.
4: Es handelt sich um eine frühgotische Kirche, die eigentlich auf einem älteren romanischen Bauwerk steht. Wir haben allerdings keine Vorstellung davon, wie dieses romanische Bauwerk aussah. Als diese Kirche gebaut wurde, hat man auch Material dieser romanischen Kirche verwendet. Nun haben wir hier eine frühgotische Kirche, bei der die Gotik im größtmöglichen Umfang erhalten blieb.
2: Die Restaurierung der Kirche von Riebnik erfolgt über mehrere Etappen über einige Jahre. Es handelt sich um ein aufwendiges Projekt, bei dem viel historisches Wissen und Feingefühl gefragt sind.
5: Eine besondere Rarität ist das große Außenfresko an der Südseite, das wir konserviert und abgedeckt haben, damit es nicht weiter verwittert. Im Interieur befinden sich ebenfalls gotische Fresken und hier haben wir ein gotisches Portal. Begonnen haben wir mit der Südfassade. Letztes Jahr haben wir die Ost- und Nordfassade restauriert. Zuvor erfolgte eine restauratorische Untersuchung. Und nun restaurieren wir gerade die westliche Fassade. Wir verwenden dafür eine Kalktechnologie, wofür wir den Verputz vor Ort mischen. Auf den Verputz kommt dann noch ein Kalkanstrich. Dabei bemühen wir uns, so originalgetreu wie möglich zu arbeiten, damit die Strukturen und das Aussehen wie im Mittelalter wirken.
2: Wir folgen Herrn Krychniak über den üppig grünen Friedhof ins Innere der Kirche. Oh.
4: Dieses Interieur ist Teil des Barockumbaus. Es handelt sich hier also um barockes Mobiliar. Im Osten, im Presbyterium, haben wir gotische Fresken, die Anfang des 20. Jahrhunderts unter Anführungszeichen restauriert wurden.
2: Im Innenraum der Kirche herrscht eine mystische Atmosphäre. Die Bänke und das hölzerne Mobiliar wirken lange nicht benutzt und gepflegt. Und die alten, zu großen Teilen noch erhaltenen Fresken scheinen wie geheimnisvolle Zeugen längst vergangener Kulturen. Einen Moment beneide ich Herrn Krychniak um die fast archäologische Arbeit, die ihm hier noch bevorzustehen scheint.
4: Hier können wir ein gotisches Sattelportal sehen, das in die Sakristei führt.
2: Im Inneren der Kirche kann man spüren, dass diese lang nicht mehr als solche genutzt wurde.
4: Ich denke, sie wurde schon irgendwann in den 1950er Jahren als Kirche geschlossen. Und seit damals wurde sie also nicht mehr genutzt. Es gab sogar Überlegungen der Dorfbewohner, die Kirche hier abzutragen und unten im Dorf wieder aufzubauen. Dies schien hier aber nie wirklich realistisch. Wenngleich etwa in Tschechien eine gotische Kirche aufgrund eines Tagebaus als Ganzes an einen anderen Standort überführt wurde. Hier wollte man die Kirche aber zuerst abtragen.

0: So, das war's auch schon wieder von uns aus der Rundfunkpyramide in Bratislava. Für heute verabschieden sich Nikita Chramitschew an den Reglern und Jürgen Rendler Mikro. Danke fürs Reinhören und bis zum nächsten Mal. Machen Sie es gut. Majte sa dobre.
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1: Guten Tag, heute im Nachrichtenstudio Kai Zeisberg.
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1: Gedenken an die kommunistische Invasion und Niederschlagung des Prager Frühlings. Slowakei bewirbt sich um Sitz im IAEA-Rat. Opposition kritisiert slowakischen Außenminister für Verhandlungen mit Russland. Der 21. August 1968 erinnert uns an den Mut der Menschen, die sich weigerten, die Entscheidung über ihr Land und ihre Zukunft anderen zu überlassen. Deshalb müssen wir uns heute des Wertes von Freiheit, Demokratie und Souveränität bewusst sein. Anlässlich des 58. Jahrestages der Besetzung der Tschechoslowakei durch Truppen des Warschauer Pakts erklärte dies der slowakische Präsident Peter Pellegrini in den sozialen Medien. Der Vorsitzende des Nationalrats der Slowakischen Republik, Richard Raschi, erklärte, dass all jene, die für ihren Mut im Kampf gegen die Besatzung ihr Leben ließen, sowie jene, die sich damals der fehlenden Freiheit widersetzten, Respekt verdienen. Am Vorabend der Gedenkfeiern zur Niederschlagung der Demokratie Die Bewegung des Prager Frühlings fand vor der russischen Botschaft in Prag eine Kundgebung unter dem Motto »Lauf nach Hause, Ivan« statt. Die Slowakei bewirbt sich um einen Sitz im Gouverneursrat der Internationalen Atomenergieorganisation IAEA. Die slowakische Regierung hat am Mittwoch die Teilnahme der slowakischen Delegation unter der Leitung von Außenminister Juraj Blanár an der 70. Generalkonferenz der IAEA in Wien genehmigt. Die Wahl der Mitglieder des Gouverneursrates findet im September statt. Die Slowakei bewirbt sich dabei um einen Sitz in diesem Gremium. Die Slowakische Republik hat den höchsten Anteil an aus Kernkraft erzeugtem Strom und ist damit ein strategischer Vorreiter innerhalb der Europäischen Union. Die Mitgliedschaft im Gouverneursrat ist daher für uns von großer Bedeutung. Sie ermöglicht es uns, die Entscheidungsfindung in Fragen, die für unsere Energiesicherheit und den sicheren Betrieb von Kernkraftwerken von unmittelbarer Wichtigkeit sind, aktiver zu beeinflussen, so Blanár. Er erklärte ferner, dass der vierte Block des Kernkraftwerks in Mochovce mit einer Leistung von 500 Megawatt im Herbst in Betrieb gehen soll und die Regierung zudem den Bau eines weiteren neuen Kernkraftwerks vorbereite. Die Opposition hat am Donnerstag den slowakischen Außenminister Juraj Blanár für seine Verhandlungen mit dem russischen Minister für Wissenschaft und Hochschulbildung Valerij Nikolajewitsch Falkov kritisiert. Die Minister erörterten die Wiederaufnahme der Arbeit der zwischenstaatlichen Kommission für wirtschaftliche, wissenschaftliche und technische Zusammenarbeit zwischen der Slowakischen Republik und der Russischen Föderation. Mehrere Parteien wiesen darauf hin, dass die Verhandlungen ausgerechnet am Tag des russischen Angriffs auf die Ukraine stattfanden, bei dem mindestens 13 Menschen getötet und Dutzende weitere verletzt wurden. Die Nachrichten entstammen Meldungen der slowakischen Presseagentur TASR.
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1: Die Burčiak-Saison begann dieses Jahr am 7. August. Die Qualität des jungen Weins, der in der Slowakei Sturm genannt wird, verbessert sich laut der staatlichen Veterinär- und Lebensmittelbehörde von Jahr zu Jahr. Obwohl die Menge in diesem Jahr deutlich geringer ausfallen wird, arbeiten die Inspektoren bereits an der Auswertung der ersten Proben. Im vergangenen Jahr entsprachen über 85% des Burčiak-Weins den Qualitätsstandards. Die Winzer weisen die Verbraucher darauf hin, worauf man beim Kauf achten sollte. Marek Zavratsky, Leiter der Weinkontrollabteilung der Behörde, erläutert. Burčiak war früher ein weitgehend unbekanntes Getränk. Als wir 2011 mit den Kontrollen begannen, waren die Ergebnisse verheerend. Die Verderbnisrate lag bei rund 73%. Wir stießen auf stark gezuckerte Burčiaks, in denen wir nicht einmal Trauben, sondern nur reinen Zucker finden konnten. Das vergangene Jahr war das beste hinsichtlich der Qualität des Burčiaks. Nur bei knapp 13% der Proben wurden Probleme festgestellt. Noch einmal Marek Zavratsky.
2: Tato metoda, ktorá to analyzuje, sa volá magnetická
1: resonancia. Die Methode, mit der dies analysiert wird, ist die Magnetresonanz. Sie kann erkennen, wie viele Trauben enthalten sind, wie viel Zucker, wie viel Wasser, und sie kann auch erkennen, woher die Trauben stammen. Burčiak darf nur aus slowakischen Trauben hergestellt werden, die ausschließlich in der Slowakei angebaut werden. Wladimir Mrva, Präsident des Verbandes der slowakischen Winzer und Weinbauern, weist darauf hin, er muss eine schöne gelbe Farbe und ein wunderbares fruchtiges Traubenaroma haben. Er sollte nicht zu viel Bodensatz enthalten und darf, da dies auf eine Oxidation des Mosts hindeuten würde, keinesfalls bräunlich sein. Aufgrund der schweren Dürre falle in diesem Jahr die Ernte geringer aus. Die Kosten für die Hersteller bleiben gleich, doch die Ernte breche voraussichtlich auf die Hälfte ein. Und die geringere Traubenernte könnte zugleich die Zahl der Burčiak-Betrüger erhöhen, weshalb die Kontrollen intensiv fortgesetzt werden. Obwohl die Burčiak-Saison offiziell am 31. Dezember endet, werden die Kontrollen bereits im November wissen, ob sich 2026 die Qualität des Burčiaks verschlechtert oder verbessert hat.

0: Dobre den und ahoi, liebe Hörerinnen und Hörer. Willkommen beim deutschsprachigen Magazin von Radio Slowakei International. Schön, dass Sie wieder auf unserer Welle sind. Heute beschäftigen wir uns mit dem gotischen Weg, der in den mittelslowakischen Regionen Gemer und Malohont sakrale Bauwerke aus dem Mittelalter der Öffentlichkeit zugänglich macht. Zuerst treffen wir den Architekten David Raschka vom Verein Gotischer Weg und danach besuchen wir eines der Bauwerke auf eben diesem, nämlich die Kirche von Riebnik. Nun wollen wir aber auch schon loslegen. Nikita Chramitschew am Mischpult und Jürgen Rendler Mikro sind die heutigen Begleiter und wünschen angenehmes Zuhören.
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0: Die gotischen Kirchen der mittelslowakischen Regionen Gemer und Malohont gelten bereits seit einigen Jahren als einer der größten Kulturschätze des Landes. Lange Zeit wurde ihre Einzigartigkeit jedoch fast ausschließlich in den Kreisen von Kunsthistorikern, Denkmalpflegern und Liebhaberinnen der Region anerkannt. Heute hat sich die Situation geändert. Dank den Aktivitäten des Vereins Gotischer Weg werden diese Denkmäler zunehmend verständlicher, zugänglicher und besser geschützt. Es ist eine Erfolgsgeschichte, dank derer dieses besondere Erbe in den letzten 10 Jahren nicht nur in der Slowakei, sondern in ganz Europa deutlich an Sichtbarkeit gewann. Über die Besonderheiten dieser mittelalterlichen Sakralbauwerke, der Region und die Aktivitäten seines Vereins Gotischer Weg unterhalten wir uns nun mit dem Architekten David Raschka. Beginnen wir bei der Region selbst. Was macht diese so besonders? Und wie kam es eigentlich dazu, dass wir gerade dort heute eine solch hohe Konzentration sakraler Bauwerke aus dem Mittelalter vorfinden können?
2: Je to veľmi zaujímavý region v niekoľkých aspektoch. Jedným z nich je ten, že už
3: es handelt sich um eine in vielerlei Hinsicht interessante Region. Seit dem Mittelalter gab es hier Vorkommen an Edelmetallen, wodurch die Region zu einem wohlhabenden und wirtschaftlich entwickelten Zentrum für Industrie und Metallverarbeitung wurde. Dank dieser Möglichkeiten konnten die Adelsfamilien, denen die Region gehörte, im 13., 14. und 15. Jahrhundert repräsentative Kirchen errichten. In dieser Zeit entstand eine Vielzahl von Kirchen, die jedoch aufgrund nachfolgender historischer Ereignisse wie dem Einfall der Türken in Ungarn, der osmanischen Herrschaft, der Reformation, der Zeit nach der Reformation, dem Aufstand gegen die Habsburger und ähnlichem etwas an Bedeutung verloren. Die Besitzer dieser Kirchen, Gemeinden und Pfarreien hatten nicht die Möglichkeit, die Kirchen umzubauen, sodass sie in ihrer mittelalterlichen Form erhalten blieben. Und das ist außergewöhnlich. Zum einen die Authentizität dieser Gebäude, zum anderen ihre hohe Dichte. Man kann praktisch von Dorf zu Dorf reisen und mittelalterliche Bauwerke entdecken.
0: Die historischen Regionen Gemer und Malohont sind außergewöhnlich reich an Denkmälern. Neben den mittelalterlichen Kirchen findet man dort auch besondere Industriedenkmäler, die Spuren des Bergwerks und Hüttenwesens darstellen. Da die Region seit dem Mittelalter, insbesondere aber im 19. Jahrhundert, wirtschaftlich und industriell stark entwickelt war, ist der Begriff Eisernes Herz Ungarns im Zusammenhang mit dem Eisenerzabbau und dessen Verarbeitung recht geläufig geworden. Die berühmte Budapester Kettenbrücke Landshut wurde in der Gießerei im Dorf Drnava, unweit von Rožňava, gegossen. An dieser Stelle muss man auch die Adelsfamilie Andrassy erwähnen, die gerade in Gemer ihren Sitz hatte und die Region im 19. Jahrhundert maßgeblich prägte. Dann kam der Erste Weltkrieg und der Zusammenbruch Österreich-Ungarns, womit die bis heute bestehende Situation in der Region eintrat. Sie ist etwas abgelegen, da die Verbindungen zum Süden und die dortigen Märkte unterbrochen wurden. In den mittelalterlichen Kirchen der Region sind auch dank dieser Entwicklung bis heute die Einflüsse verschiedenster Epochen und historischer Ereignisse erkennbar, so etwa auch in Form von Spuren der Osmanen, die von Mitte des 16. Jahrhunderts an in die Region drängten.
2: V kostoloch je teda dominantná tá stredoveká vrstva, ktorá väčšinou je zastúpená samotnou architektúrou kostola.
3: In Kirchen wird die mittelalterliche Schicht vor allem durch die Architektur selbst repräsentiert. Dazu gehören Gewölbe, Steinfenster mit Maßwerk, Portale und ähnliches. Hinzu kommt die Schicht der Wandmalereien, die relativ kurz nach dem Bau der Kirchen entstanden. Weitere Schichten umfassen die Ausstattung dieser Kirchen, darunter auch jüngere Gemälde, künstlerische und skulpturale Details. Altäre und Kanzeln, die seit dem Mittelalter geschaffen wurden. In der Renaissance oder Reformation entstand eine weitere Schicht, da diese Kirchen während der Reformationen protestantisch, lutherisch oder kalvinistisch wurden. Beide Konfessionen sind in der Region Gemmer neben der römisch-katholischen vertreten. Diese Kirchenbauer führten neue Trends ein. Es gab Emporen, Chöre aus Ziegeln oder Holz. Sie schufen ihre eigenen Dekorationsstile, oft ohne figürliche Darstellungen, beispielsweise verschiedene Pflanzenmotive, die auf volkstümlichen Mustern oder vom Osmanischen Reich inspirierten Mustern basierten. Wenn wir also Dekore wie Granatäpfel oder Tulpen sehen, sagen wir aus dem 16. oder 17. Jahrhundert, dann ist das eindeutig der orientalische osmanische Einfluss und vielleicht auch etwas Positives, neben den mit dieser Zeit auf slowakischem Gebiet verbundenen Qualen.
2: Niečo aj pozitívne popri tých útrapách, ktoré sa s týmto obdobím spájajú na tom slovenskom území.
0: Viele von uns denken bei gotischen Sakralbauten wohl immer noch zuerst an die berühmten Kathedralen in Italien oder Frankreich. Doch auch über die gotischen Kirchen von Kamenjani, Ochtina und Rakosch wurde in den letzten Jahren vor allem in der Slowakei auch medial viel berichtet. Wie hat sich das Bewusstsein für diese Juwele in den letzten Jahren verändert? David Raschka.
2: Povedomie sa jednoznačne mení, celkom výrazne.
3: Das Bewusstsein dafür wandelt sich deutlich und zwar erheblich, worüber wir als Mitglieder des Vereins Gotischer Weg sehr erfreut sind. Schließlich ist es eine unserer Hauptaufgaben, über diese monumentalen oder allgemein künstlerischen Werte dieser Region zu sprechen. Ein Grund dafür ist, dass es sich derzeit um eine wirtschaftlich relativ schwache Region handelt. Sie liegt weit ab von großen Zentren und Städten. Es führt keine Autobahn direkt zu diesen Kirchen und ähnlichen Bauwerken, sodass sie etwas abgelegen liegen. Dies hängt auch damit zusammen, dass viele der Eigentümer, schrumpfende Gemeinden und Vereine, die Mittel für die Restaurierung dieser Kirche nicht aufbringen können. Und wenn es um die Vermarktung oder die Sensibilisierung der breiten Öffentlichkeit für diese Gebäude geht, liegt die Verantwortung natürlich nicht bei den Eigentümern.
0: Hier leisten der gemeinnützige Sektor und der Verein Gotischer Weg hervorragende Arbeit bei der Restaurierung. Viele dieser Bauwerke haben sich in den letzten 10 Jahren stark verändert. Wandmalereien wurden freigelegt und Teile der Interieurs und Exterieurs restauriert. Um dies zu ermöglichen, haben die Mitglieder des Vereins Gotischer Weg auf ehrenamtlicher Basis über die Jahre ein gutes Verhältnis zu den Eigentümern der Sakralbauten aufgebaut, basierend auf Kooperation, gegenseitigem Respekt und einem Verständnis dafür, wie wichtig es ist, dass die Kirchen öffentlich zugänglich sind. Die Restaurierung eines Denkmals ist jedenfalls ein jahrelanger Prozess.
2: Es
3: ist keine einmalige Angelegenheit. Manchmal begegne ich Menschen, die sich vorstellen, dass man einfach Geld in das Denkmal investiert und es dann wieder schön wird. Das ist eine gefährliche Vorstellung, denn es handelt sich um sehr sensible Objekte. Im Grunde sind es Kunstwerke, seien sie künstlerischer oder handwerklicher Natur. Orte, die selbst in ihrem oft schwierigen oder beschädigten Zustand wertvolle Einblicke in unsere Vergangenheit bieten. Man muss also sehr behutsam vorgehen und manchmal erweist sich der langsame Restaurierungsprozess als besser, weil er sensibler ist. Während der Restaurierung kommen neue Erkenntnisse ans Licht und die Herangehensweise verändert sich ganz natürlich. Tatsächlich hat sich die Methodik bei der Restaurierung in den letzten Jahren auch in Richtung größerer Sensibilität entwickelt, hin zu mehr Rücksichtnahme auf die jüngeren Generationen. Es ist nicht mehr wie früher, als wir uns nur mit dem Mittelalter beschäftigten, sondern wir wissen heute, dass sowohl der Barock als auch das 19. Jahrhundert ihren eigenen Wert und ihre eigene Bedeutung besitzen und wir sie an diesem Ort schützen müssen.
2: Sú veci, ktoré majú svoju hodnotu, svoj význam a musíme ich chrániť na tom mieste.
0: Auch dank der laufenden Renovierungs- und Restaurierungsarbeiten bereisen nach und nach immer mehr Menschen den gotischen Weg und besuchen diese einzigartigen Bauwerke. Jedoch sind es nicht zuletzt auch Veränderungen in der Wahrnehmung seitens der Bevölkerung vor Ort, die dazu beitragen, dass etwas, das früher verborgen war, nun als wert wahrgenommen wird. Was bedeutet dies für die Region? David Raschka.
2: Celkom zaujímavé je zistenie pri práci s ľuďmi v jednotlivých lokalitách.
3: Besonders interessant sind die Erkenntnisse, die sich bei der Arbeit mit den Menschen vor Ort ergeben. Und damit meine ich ganz normale Menschen, die sich nicht täglich mit Denkmälern, Architektur oder Spiritualität beschäftigen. Diese Menschen entdecken oft erst nach und nach, welche Schätze in ihrer eigenen Umgebung liegen. Beim ersten Besuch halten sie ihre Kirche, die sie von ihrem Fenster aus sehen, nicht für bedeutend oder bewundernswert. Doch mit der Zeit, je mehr Besucher kommen, erkennen sie die Werte, die sozusagen im Verborgenen wirken. Und diese Besucher sind nicht nur Touristen. Es sind oft Experten, ausländische Professoren, Filmteams, natürlich Kulturschaffende, Musiker, Theaterleute und ähnliche, die diese Orte besuchen und ihnen eine lebendige Kultur verleihen.
2: Prinášajú živú kultúru do tých

0: Často spomíname jeden krátky zážitok, anekdotický.
1: Wir erzählen oft von einer kleinen Anekdote. Als wir 2017 die Kirche in Henskoze wieder eröffneten, genauer gesagt nach Jahren, in denen das Dach restauriert und die Kirche verschlossen war und niemand sie betreten hatte, da sie noch immer nicht für Gottesdienste genutzt wurde, luden wir die Dorfbewohner ein, sich die Kirche zum ersten Mal anzusehen. Ein besonders schönes Erlebnis war der Besuch der ältesten Dame des Dorfes. Sie war damals über 90, vielleicht 95 Jahre alt. Sie war noch nie in dieser Kirche gewesen, da sie als Evangelikale keinen Grund hatte, eine katholische Kirche zu besuchen. Für die Menschen dort war die Kirche kulturell und historisch gesehen natürlich nicht von Interesse. Das hat sich nun geändert. Wir sehen nun Menschen jeden Alters und aus verschiedenen sozialen Schichten. Sie kommen oft zu unseren Veranstaltungen und wir laden sie herzlich ein. Einheimische, oft Roma, Mütter mit Kindern, Besucher, oft auch Ausländer. Und diese Menschen kommen bei den Veranstaltungen zusammen und genießen den Ort gemeinsam. Oft sind es so intensive Erlebnisse, dass sie uns darüber freuen.
2: Ebenfalls für Freude sorgt nicht nur bei den zahlreichen Ehrenamtlichen des Gotischen Wegs der Umstand, dass seit letztem Jahr auch sozusagen das Flaggschiff der Route, die monumentale evangelische Kirche aus dem 13. Jahrhundert in der Gemeinde Stietnik, restauriert wird. Das Hauptziel des Projekts, die Erneuerung des Dachs und die Behebung der Feuchtigkeitsschäden, die dem mittelalterlichen Bauwerk zu schaffen machten, wurde bereits 2025 erreicht.
0: Minulý rok bol obnovený stredoveký krov a nová šindlová krytina. Je to monument.
1: Letztes Jahr wurde das mittelalterliche Dach restauriert und mit neuen Schindeln gedeckt. Es handelt sich um eine monumentale dreischiffige Basilika, die überraschenderweise mitten in einem Dorf in einer kleinen Stadt liegt. Als nächstes wird diese Kirche von innen renoviert. Derzeit ist ihr Innenraum aber noch zugänglich. Die evangelische Kirche von Stietnik ist sozusagen das Aushängeschild der Gotikroute. Sie ist ein großes mittelalterliches Bauwerk voller Wandmalereien und Einrichtungsgegenständen aus der Gotik, Renaissance und dem Barock. Sie ist also wie eine Art Lehrbuch architektonischer und künstlerischer Stile unter einem Dach. Für mich ist dies ein Ort, den auch jemand besuchen kann, der sich nicht besonders für diese Epoche interessiert, aber vielleicht ein Gespür für Schönes hat. Ich würde ihn daher als erstes für den Besuch empfehlen.
0: Tak to by som odporúčal ako prvú návštevu.
2: Soweit der Architekt David Raschka vom Verein Gotischer Weg. Ausgewählte mittelalterliche Kirchen entlang der Route durch die Regionen Gema und Malohond, wie etwa auch jene von Stietnik, sind noch bis 18. September 2026 in der Regel von Montag bis Samstag oder von Mittwoch bis Samstag von 10 bis 17 Uhr für die Öffentlichkeit zugänglich.
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2: So, und nun begeben wir uns auf einen kleinen Ausflug in die Region, nämlich zur gotischen Kirche am Rand des Dorfs Riebnik, wo ich mich vor ein paar Jahren mit einem der Restauratoren unterhalten durfte. Dort, wo Riebnik aufhört, zweigt eine kleine, unscheinbare Straße ab, die zu einer Waldlichtung auf einer Anhöhe führt, wo sich schließlich die gotische Kirche und der Friedhof von Riebnik befinden. Von außen betrachtet mutet das Bauwerk ohne Turm eher wie eine etwas größer geratene Kapelle an. An seiner Stirnseite befindet sich gerade ein Baugerüst, ein Zeichen, dass hier gearbeitet wird. Es empfängt mich ein kräftiger, bärtiger Mann in weißer Arbeitskleidung. Sein Name ist Andrei Krchniak. Er ist Restaurator und beschäftigt sich bereits seit einigen Jahren mit dieser Kirche.
4: Es handelt sich um eine frühgotische Kirche, die eigentlich auf einem älteren romanischen Bauwerk steht. Wir haben allerdings keine Vorstellung davon, wie dieses romanische Bauwerk aussah. Als diese Kirche gebaut wurde, hat man auch Material dieser romanischen Kirche verwendet. Nun haben wir hier eine frühgotische Kirche, bei der die Gotik im größtmöglichen Umfang erhalten blieb.
2: Die Restaurierung der Kirche von Riebnik erfolgt über mehrere Etappen über einige Jahre. Es handelt sich um ein aufwendiges Projekt, bei dem viel historisches Wissen und Feingefühl gefragt sind.
5: Eine besondere Rarität ist das große Außenfresko an der Südseite, das wir konserviert und abgedeckt haben, damit es nicht weiter verwittert. Im Interieur befinden sich ebenfalls gotische Fresken und hier haben wir ein gotisches Portal. Begonnen haben wir mit der Südfassade. Letztes Jahr haben wir die Ost- und Nordfassade restauriert. Zuvor erfolgte eine restauratorische Untersuchung. Und nun restaurieren wir gerade die westliche Fassade. Wir verwenden dafür eine Kalktechnologie, wofür wir den Verputz vor Ort mischen. Auf den Verputz kommt dann noch ein Kalkanstrich. Dabei bemühen wir uns, so originalgetreu wie möglich zu arbeiten, damit die Strukturen und das Aussehen wie im Mittelalter wirken.
2: Wir folgen Herrn Krychniak über den üppig grünen Friedhof ins Innere der Kirche.
4: Dieses Interieur ist Teil des Barockumbaus. Es handelt sich hier also um barockes Mobiliar. Im Osten, im Presbyterium, haben wir gotische Fresken, die Anfang des 20. Jahrhunderts unter Anführungszeichen restauriert wurden.
2: Im Innenraum der Kirche herrscht eine mystische Atmosphäre. Die Bänke und das hölzerne Mobiliar wirken lange nicht benutzt und gepflegt. Und die alten, zu großen Teilen noch erhaltenen Fresken scheinen wie geheimnisvolle Zeugen längst vergangener Kulturen. Einen Moment beneide ich Herrn Krychniak um die fast archäologische Arbeit, die ihm hier noch bevorzustehen scheint.
4: Hier können wir ein gotisches Sattelportal sehen, das in die Sakristei führt.
2: Im Inneren der Kirche kann man spüren, dass diese lang nicht mehr als solche genutzt wurde.
4: Ich denke, sie wurde schon irgendwann in den 1950er Jahren als Kirche geschlossen. Und seit damals wurde sie also nicht mehr genutzt. Es gab sogar Überlegungen der Dorfbewohner, die Kirche hier abzutragen und unten im Dorf wieder aufzubauen. Dies schien hier aber nie wirklich realistisch. Wenngleich etwa in Tschechien eine gotische Kirche aufgrund eines Tagebaus als Ganzes an einen anderen Standort überführt wurde. Hier wollte man die Kirche aber zuerst abtragen.

0: So, das war's auch schon wieder von uns aus der Rundfunkpyramide in Bratislava. Für heute verabschieden sich Nikita Chramitschew an den Reglern und Jürgen Rendl am Mikro. Danke fürs Reinhören und bis zum nächsten Mal. Machen Sie es gut. Majte sa dobre.
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0: Hallo liebe Hörerinnen und Hörer, wir heißen Sie herzlich willkommen beim Magazin von Radio Slowakei International. An diesem Samstag blicken wir auf die folgenden Themen der vergangenen Tage zurück. Marika Antaschowa berichtet darüber, warum viele ukrainische Pflegekräfte hierzulande nicht in ihrem Beruf arbeiten. Mit Kerstin Plaschke-Jakubik blicken wir zurück auf das Musikfestival Borda. Und zum Schluss geht es um die Leichtathletin Emma Zapatalova, die sich den Europameistertitel über 400 Meter Hürden sicherte. Juraj Pavlovic am Mikrofon und Nikita Kramitschew am Mischpult wünschen Ihnen angenehmes Zuhören.
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0: In der Slowakei leben Zehntausende Ukrainerinnen und Ukrainer. Die meisten von ihnen mussten ihre Heimat wegen des russischen Angriffskriegs verlassen. Viele haben sich inzwischen in der Slowakei ein neues Leben aufgebaut. Doch der Neustart ist oft mit zahlreichen Hürden verbunden, auch im Berufsleben. Vor welchen Herausforderungen ukrainische Pflegekräfte stehen, die in der Slowakei arbeiten möchten, zeigt Marika Antaschowa in ihrem Beitrag.
2: In der Slowakei fehlen Tausende von Pflegekräften, doch ausgebildete Krankenschwestern aus der Ukraine arbeiten häufig in fachfremden Berufen. Statt sich um Patienten zu kümmern, sind sie beispielsweise als Reinigungskräfte tätig. Die Ursachen dafür sind die unterschiedlichen Ausbildungssysteme und Anerkennungsregeln. Viele von ihnen erwägen deshalb, in anderen Ländern nach Arbeit zu suchen. Diesem Thema ging die SDWR-Redakteurin Veronika Britaniakova nach. Alona Kurotova stieß bei einem kürzlichen Besuch im Kinderkrankenhaus in Bratislava auf ukrainische Reinigungskräfte, die eigentlich diplomierte Krankenschwestern sind. Die Vorsitzende der Internationalen Vereinigung der Ärzte und Gesundheitsfachkräfte in der Slowakei fragte sie, wie lange sie dort bereits arbeiten. Sie antworteten, dass sie diese Tätigkeit seit mehr als einem Jahr ausübten, aber in ein paar Monaten weiter in ein anderes EU-Land ziehen wollten. Ähnliche Erfahrungen aus dem Alltag kennt auch die Präsidentin der Slowakischen Kammer der Pflegekräfte und Hebammen, Iveta Lazorová.
3: Seit 2022 haben wir in der Slowakei vielleicht 300 bis 500 Krankenschwestern aus der Ukraine, die in Kühlhäusern oder in der Gastronomie arbeiten, weil sie nicht auf das Anerkennungsverfahren vorbereitet sind. In der Slowakei ist man ihnen in keiner Weise entgegengekommen.
2: Der Knackpunkt sind die Unterschiede in der Ausbildung. Eine der Voraussetzungen der EU sind 4.600 Stunden fachbezogene Ausbildung, wobei die Hälfte davon aus praktischer Ausbildung bestehen muss. Diese Anforderung erfüllen ukrainische Krankenschwestern in den meisten Fällen nicht. Die Vorsitzende der Internationalen Vereinigung der Ärzte und Gesundheitsfachkräfte in der Slowakei, Alona Kurotova, erklärt:
4: Die Ukraine schlüsselt die Ausbildung nicht so detailliert auf, wie es die EU verlangt. Allerdings sehen die neuen Diplome, die ich gesehen habe, bereits so aus, als würden sie sich den EU-Anforderungen annähern.
2: Viele Krankenschwestern gehen deshalb lieber ins benachbarte Tschechien. Dort unterstützt laut der Kammer ein Programm ukrainischer Gesundheitsfachkräfte bereits seit 10 Jahren bei der Integration in das System. Iveta Lazorová erläutert.
3: Die Gesundheitsfachkraft tritt eine Stelle in einem Krankenhaus an, wo sie zunächst die Sprache lernt. Gleichzeitig erfährt sie, wie das Gesundheitssystem funktioniert und welche fachlichen Tätigkeiten sie ausüben muss. Anschließend lässt sie ihre Ausbildung anerkennen und beantragt die Anerkennung ihrer Qualifikation, da sie diese inzwischen entsprechend ergänzt und nachgewiesen hat.
2: Das Gesundheitsministerium teilte mit, dass für alle reglementierten Berufe und Antragsteller dieselben Regeln gelten, unabhängig von ihrer Staatsangehörigkeit oder dem Land, in dem sie ihre Ausbildung absolviert haben. Eine Sonderregelung ausschließlich für ukrainische Krankenschwestern könnte zu einer Ungleichbehandlung führen. Wie das Gesundheitsressort hinzufügte, gab es seit 2023 ein Verfahren für Pflegekräfte aus der Ukraine mit einem Bachelorabschluss. Diese konnten nach der Absolvierung einer Ausgleichsmaßnahme und einer ergänzenden Prüfung die Anerkennung ihrer Qualifikation als Krankenschwester erhalten. An diesem Verfahren nahmen zwei Antragstellerinnen teil, heißt es aus dem Gesundheitsministerium. Aufgrund des geringen Interesses würde eine Fortführung dieses Programms nicht in Betracht gezogen. Alona Kurotova ist jedenfalls überzeugt.
4: Wenn wir das Verfahren ein wenig ändern, also ein zeitlich befristetes Berufspraktikum mit der Anerkennung der Qualifikation verknüpfen, könnten wir garantiert Hunderte von Krankenschwestern gewinnen.
2: In der Slowakei fehlen derzeit rund 14.000 Pflegekräfte.
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0: Mit Kerstin Plaschke-Jakubik geht es nun nach Trenčín, genauer gesagt auf den dortigen Flughafen, wo seit mehreren Jahren das Musikfestival Bohda stattfindet.
1: Unter der Lupe.

Vier Tage Ausnahmezustand auf dem Flugplatz Trenčín mit einer riesigen Portion Herzblut und dem traditionellen Geist der Toleranz. Auch so könnte man den bereits 30. Jahrgang des größten slowakischen Multigenre-Festivals Pohoda beschreiben, der am 2. Juli-Wochenende stattfand. Und dass das, was der Organisator Michal Kaščák da wieder mit seinem Team auf die Beine gestellt hat, wirklich außergewöhnlich ist, sieht man unter anderem

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1: Der Frontmann von Slobodna Europa, Miloslav Whisky Laber, hat mit seiner Band im Laufe der Jahre nicht nur rund 15 Konzerte bei diesem Festival gegeben, sondern auch den Werdegang des Festivals als Besucher von Anfang an mitverfolgt.
2: Ich habe auch schon das allererste Bohdam miterlebt, vor rund 30 Jahren. Daran kann ich mich noch genau erinnern. Damals hatte ich mir gerade so eine alte Mühle gekauft, wo ich jetzt lebe. Und von dort aus sind wir damals nach Trenčín gefahren, weil wir gehört hatten, dass Michal Kaščák dort irgendwas organisiert. Niemand wusste, was da einmal draus werden sollte. Bei diesem ersten Jahrgang spielten dort vielleicht 4 oder 5 Bands. Ich glaube Garage, besser du hast gerade und so. Ich war also wirklich von Anfang an dabei.
1: Dabei kann man diese Anfänge mit dem heutigen Event kaum noch vergleichen.
0: Das war etwas ganz anderes damals. Also der erste Jahrgang, das war nur so eine Idee. Eigentlich war das einfach nur ein Konzert in einem Stadion für 6 Bands. Erst später überlegte Michal mit seinem Team mehr daraus zu machen. Dann kamen die Festivaljahrgänge von Bohdá auf dem Messegelände. Da haben wir dann auch schon gespielt. Und das hat auch schon seine ganz eigene Atmosphäre. Aber es war trotzdem noch ganz anders als Bohdá heute. Denn natürlich waren da noch nicht so viele Leute. Und mit jedem Jahr ging die Entwicklung in Meilenschritten voran.
1: Und diese Entwicklung ging über den Rahmen des Festivals Bohdá hinaus und hat nach Ansicht von Miloslav Whisky Laber die gesamte Festivalszene in der Slowakei geprägt.
0: Ich kann mich daran erinnern, dass in der Zeit vor Bohdá Festivals hier so aussahen, dass es einfach irgendwo eine Holzbühne gab und Würste und Bier und Borovička und vielleicht 4 Toiletten, die man nicht wirklich benutzen konnte. Doch dann fing Michal an, in den Westen zu fahren und sich anzusehen, wie sowas eigentlich richtig gemacht wird. Und das brachte er dann hierher in die Slowakei. Damit verbesserte er auch das Niveau solcher Veranstaltungen allgemein. Denn die anderen Festivals merkten dann eben auch, dass man sowas nicht wie bei den Hottentotten machen kann.

0: Da sich die Jungs von Slobodna Europa selbst als absolute Festivalfans outen, wissen sie sicher, wovon sie reden. Aber wir wollten es noch genauer wissen. Also befragten wir zur Wahrnehmung von außen und zur Einordnung von Pohoda im europäischen Festivalkontext einen, der bei diesem Thema kompetent sein muss. Holger Schmidt, den Generalsekretär von Europe, dem europäischen Festivalverband mit über 130 Mitgliedern aus mehr als 30 Ländern.
1: Tatsächlich hat das Pohoda eine ganz besondere Position, zumindest in meiner Wahrnehmung, aber ich weiß, dass das viele in der Festival-Family auch so sehen. Es ist wahnsinnig familiär, auch das Team ist wahnsinnig familiär. Man sieht, dass jeder Teilbereich des Festivals mit besonderer Liebe behandelt wird, auf der Basis eines großen Wertekanons, sehr durchdachten Wertekanons. Das Programm ist entsprechend kuratiert und der Service für das Publikum ist besonders. Etwas, was man zum Beispiel auch nicht so findet, ist, als ich das erste Mal hier war, hatte ich das Gefühl, oh, ist gar nicht voll. Wie das bei anderen Festivals vielleicht ist, wenn das ausverkauft ist, dann steht man sich auf den Füßen. Das ist hier nicht der Fall. Und es ist trotzdem, also es ist ausverkauft und man hat Platz. Man kann atmen, man kann sich zurückziehen, man findet sein Schattenplätzchen und wenn man in die Crowd will, kann man in die Crowd gehen und wenn man seine Ruhe will, findet man die auch. Und das ist so, weil das Team es so möchte.
0: Durch seine Erfahrung mit Festivals in ganz Europa kann Holger Schmidt auch das Bestehen von Pohoda für fast 30 Jahre in einem komplexeren Kontext bewerten.
1: Wir bewegen uns jetzt mit der europäischen Festivalgeschichte Richtung 60 Jahre. Natürlich haben im Osten Europas hat die Geschichte ein bisschen später auch angefangen. Gerade Pohoda hat ja direkt nach der Wende sich gegründet und die Geschichte begonnen. Und dass man als unabhängiges Festival in einem Markt wie der Slowakei so lange besteht und dann aber auch tatsächlich seine Highlights setzt, die auch über die Slowakei hinaus wahrgenommen werden, ist viel höher einzuschätzen, als man

0: das vielleicht in Deutschland sehen würde. Insofern muss man sagen, dass auch mit den ganzen Herausforderungen, die es gibt, die Wetterkapriolen vor 2 oder 3 Jahren, die Pandemie, in der, ich weiß, es hier für Kulturschaffende natürlich nicht die gleichen Supportsysteme gab wie zum Beispiel in meiner Heimat, dass sie immer noch da sind und dass sie heute gefühlt stärker und wichtiger denn je sind, auch im internationalen Kontext, kann man gar nicht hoch genug sehen.
1: Damit so ein Festival einen wirklich bleibenden Eindruck hinterlassen und treue Fans gewinnen kann, braucht es dabei nicht nur Highlights, wie sie dem Publikum in diesem Jahr von The Cure, Gorillaz, The Prodigy, Licka Lee und vielen anderen Künstlern geboten wurden. Es braucht auch diese kleinen persönlichen Glücksmomente, die man mit dem Event verbindet. Für solch einen wohl unvergesslichen Moment sorgte auch Holger Schmidt mit einem Heiratsantrag.
0: Ich war das erste Mal auf dem Pohoda 2018. Ich habe meiner damaligen Freundin davon erzählt, wie toll es ist. Seitdem wollte sie immer wieder gerne, dass wir zum Pohoda fahren. Ab 2020 war das dann nicht möglich. 2022 haben wir in der Woche vorher zum ersten Mal Corona uns eingefangen auf einem dänischen Festival. Und dann sind wir 2023 endlich hier gewesen, ein halbes Jahrzehnt, nachdem ich das erste Mal da war. Und da ich sie gerne fragen wollte, ob sie mich heiraten möchte, habe ich sie dann gefragt. Und es gab keinen anderen Platz als das Pohoda Festival, wo das stattfinden sollte.
1: Und da ist Holger Schmidt bei weitem nicht der einzige Romantiker. Wie viele Anträge beim aktuellen Pohoda-Jahrgang gemacht wurden, wissen wir nicht. Was uns und den übrigen Besucherinnen und Besuchern allerdings nicht verborgen blieb, war die diesjährige Pohoda-Hochzeit, bei der sich Eva und Peter inmitten des Festivaltreibens ihr Jawort gaben. Symbolisch, denn genau hier sind sich die beiden auch zum ersten Mal näher gekommen, wie sich der Bräutigam, ein großer Pohoda-Fan, noch genau erinnern kann.
2: Das war ein Jahr, als ich einfach allein gefahren bin und bei Eva hatte eine Freundin abgesagt, mit der sie eigentlich zum Festival fahren wollte. Also meinte ich, fahr doch mit mir. Wir kannten uns schon vorher und haben uns dann wirklich mit allem Anstand gut unterhalten, bis zu diesem Gewitter. Das war genau heute vor 2 Jahren, am Freitag bei Pohoda. Das war sehr emotional. Die Zelte wurden überflutet oder flogen uns über die Köpfe. Scheinbar bringen solche Extremsituationen die Menschen einander näher. Und außerdem hatte ich mein Zelt ordentlich aufgebaut, sodass es alles ohne Schaden überstanden hatte. Also lange Rede, kurzer Sinn. Seitdem sind wir zusammen.
1: Eva, die Braut, war von der Idee, hier auf dem Festival zu heiraten, sofort begeistert. Und obwohl es da einige organisatorische Hürden zu meistern gab, ließen sich die beiden nicht davon abbringen und haben sich diesen Traum erfüllt.

Doch nicht nur die Festivalbesucher erlebten hier bei Pohoda ihre kleinen großen Highlights, sondern auch die Künstlerinnen und Künstler, so etwa die junge Musikerin und Sängerin Laura Jaschkova mit ihrem Soloprojekt Miaulau.

0: Noch vor einem Jahr war sie als Bassistin der Band Billy Barman unterwegs und hielt sich eher im Hintergrund. Erst im Herbst letzten Jahres traute sie sich endlich ans Mikrofon, brachte im Februar 2026 ihr erstes Soloalbum Quetti, also Blumen, heraus und füllte nun schon das größte Festivalzelt bei Pohoda mit begeisterten Fans. Ein steiler Start, der sie selbst überrascht hat.
1: Also wenn ich das meinem Ich vom letzten Jahr sagen könnte, dann würde es mich sicher umarmen und wäre glücklich. Ich erinnere mich nämlich noch genau daran, als ich letztes Jahr hier war. Es war zwar erlebnistechnisch der beste Jahrgang, ich fühlte mich wirklich hervorragend. Doch persönlich hatte ich absolut keine Vision, weder partnerschaftlich noch musikalisch. Also da war wirklich alles schlecht. Deshalb ist es für mich einfach unbeschreiblich, dass ich nun ein Jahr später hier mit etwas auftreten konnte, was es damals noch gar nicht gab.
0: Sie singt, als hätte sie nie etwas anderes getan, obwohl sie sich letztes Jahr noch ziemlich überwinden musste, überhaupt zum Mikrofon zu greifen.
1: Ich stelle schrittweise fest, dass Musik extrem viele verschiedene Formen hat und Gesang etwas ganz anderes ist als alle Instrumente. Denn dabei kommt der Mensch am intensivsten mit dem Publikum in Kontakt. Und das gefällt mir inzwischen sehr gut. Ich habe das vorher nie gemacht, sondern immer einfach nur so vor mich hingespielt. Aber jetzt lebe ich für mein Publikum und fühle mich im Gesang angekommen.
0: Und auch für Miao Lau hat das Festival Pohoda eine ganz besondere Bedeutung.
1: Bei Pohoda spiele ich zum dritten Mal und aus irgendeinem Grund sind das immer Konzerte, die mir für immer im Gedächtnis bleiben. Hier herrscht eine ganz spezielle Atmosphäre und ich fühle mich hier souverän am besten von allen Venues und Konzerten. Und genauso war es auch dieses Jahr. Man spürt hier so viel Liebe, so viel Ruhe und diese Akzeptanz.
2: Grund zur Freude hatten vergangenen Mittwoch die Anhänger des slowakischen Leichtathletik. Emma Sapletalova meisterte erfolgreich die schwierige Aufgabe als Topfavoriten bei den Europameisterschaften in Birmingham im 400 Meter Hürdenlauf an den Start zu gehen. Nach der Bronzemedaille bei den Weltmeisterschaften im Vorjahr in Tokio erweiterte sie ihre Medaillensammlung damit um eine EM-Goldmedaille. Mehr darüber erfahren Sie nun von Marika Antaschova.
3: Am Vormittag nach dem Finale vom Vorabend veranstaltete der slowakische Leichtathletikverband eine Online-Pressekonferenz mit der frisch gebackenen Europameisterin. Emma Sapletalova räumte zu Beginn ein, dass sie müde sei, weil sie nur etwa 3 Stunden geschlafen hatte, sich aber super fühle, und beantwortete geduldig alle Fragen der Journalisten. Auf dem Podium zu stehen und gemeinsam mit den Fans die slowakische Hymne zu hören, war sehr emotional, sagte Emma Sapletalova.
4: Ich bin froh, dass ich dort nicht allein war, sondern auch slowakische Fans dabei hatte. Ich habe immer davon geträumt, auf das Siegerpodest zu steigen, Erste zu werden, eine Goldmedaille um den Hals zu tragen und die slowakische Hymne zu hören. Es ist wirklich wunderbar.
3: Emma Sapletalova triumphierte bei den Europameisterschaften im 400 Meter Hürdenlauf mit einer Zeit von 52,91 Sekunden und setzte sich mit 42 Hundertstelsekunden Vorsprung vor der Britin Emily Newnham durch. Für die unabhängige Slowakei holte sie damit die 2. EM-Goldmedaille in der Geschichte. Die erste hatte der heutige Cheftrainer des slowakischen Leichtathletikverbands Libor Karfreitag 2010 in Barcelona im Hammerwurf gewonnen. Als Führende der diesjährigen Weltjahresbestenliste erfüllte Emma Sapletalova damit das Ziel, mit dem sie nach Birmingham gekommen war. Nach dem Rennen sagte sie allerdings, dass sie mit ihrem Lauf nicht ganz zufrieden sei, da sie eine persönliche Bestleistung aufstellen wollte.
4: Ich habe versucht, den Lauf im Nachhinein in meinem Kopf noch einmal durchzugehen. Es gab einige Stellen, an die ich mich jetzt nicht ganz erinnern kann. Vor allem habe ich im Gedächtnis, dass ich an der 9. Hürde einen zusätzlichen Schritt gemacht habe, was mich, glaube ich, etwas gebremst hat. Ich will das auf jeden Fall noch mit meinem Trainer besprechen und genauer analysieren, in welchen Abschnitten ich schneller hätte sein können. Ich wollte eine ähnliche Zeit wie meine persönliche Bestleistung erreichen. Ich denke, dass ich die Form dafür habe.
3: Die 26-Jährige, die von Trainer Bram Peters betreut wird, verbesserte in dieser Saison ihren slowakischen Rekord auf 52,30 Sekunden. In der prestigeträchtigsten Leichtathletik-Serie der Diamond League blieb sie bei allen vier Starts ungeschlagen. Mit dem Druck umzugehen, vor dem Start des EM-Finales eine gute Leistung abliefern zu müssen, war daher nicht einfach.
4: Ich habe gespürt, dass eine gewisse Anspannung und die Erwartung da waren, dass ich gewinnen und die Goldmedaille holen sollte. Natürlich wollte ich das auch für mich selbst schaffen. Nach dem Halbfinale sagte mir mein Trainer, ich solle das Ganze mehr genießen. Er hatte gemerkt, dass ich mich zu sehr auf mich selbst und das Rennen konzentrierte. Deshalb meinte er, ich solle lächeln. Und genau das habe ich dann auch gemacht. Ich wusste, dass ich am Start die Top-Favoritin war und konzentrierte mich auf mich selbst, auf das Rennen. Gleichzeitig versuchte ich aber auch, die Atmosphäre zu genießen und den Moment zu leben. Als ich ins Ziel kam und wusste, dass ich gewonnen hatte, spürte ich, wie die ganze Anspannung von mir abfiel.
3: Im vergangenen Jahr hatte Emma Sapletalova als langfristiges Ziel genannt, bei Welt- oder Europameisterschaften eine Medaille zu gewinnen. Seitdem hat sie beides geholt. Welche langfristigen Ziele setzt sie sich nun?
4: Die Ziele bleiben bestehen. Jetzt habe ich Gold bei den Europameisterschaften, bei den Weltmeisterschaften aber habe ich Bronze. Also gibt es dort noch Luft nach oben. Im kommenden Jahr stehen die Weltmeisterschaften an und ein Jahr später die Olympischen Sommerspiele. Das sind also die beiden nächsten langfristigen Ziele. Nach der vergangenen Saison hat mein Trainer gesagt, dass er zufrieden sein wird, wenn ich konstant Zeiten um die 53 Sekunden laufe. Ich laufe mittlerweile eigentlich konstant Zeiten um die 52 Sekunden. Also ist das eine deutliche Verbesserung gegenüber unserem ursprünglichen Plan. Deshalb haben wir schon vor diesem Rennen festgestellt, dass diese Saison großartig läuft und es nur noch darum geht, dies im Finale zu bestätigen. Zu Beginn der vergangenen Saison hätte ich nicht erwartet, dass meine langfristigen Ziele so schnell Wirklichkeit werden. Das ändert aber nichts daran, dass ich weitermache. Ich will mich ständig verbessern und Medaillen sammeln.
3: Die slowakische Leichtathletin gibt zu, dass die Bronzemedaille von den Weltmeisterschaften für sie persönlich wohl noch mehr bedeutet als die Goldmedaille von den Europameisterschaften. Die WM-Medaille im vergangenen Jahr kam ihrer Meinung nach unerwartet, nach ihrer Rückkehr in den Wettkampfsport, nachdem sie 3 Jahre lang mit Verletzungen zu kämpfen hatte. Die laufende Saison ist allerdings bislang die beste ihrer Karriere.
4: Wenn ich bedenke, was ich alles durchgemacht habe und was ich jetzt erlebe, ist das eine Art Belohnung dafür, dass ich nicht aufgegeben und trotz der Verletzungen weitergemacht habe. Dass ich 4-mal in der Diamond League gewonnen habe, hat mir mental geholfen. Auch das Wissen, dass ich die Weltjahresbeste bin und eine Zeit von 52,30 Sekunden gelaufen bin, gibt mir viel Selbstvertrauen. Das ist eine großartige Zeit. Natürlich halte ich weiterhin daran fest, dass jedes Rennen ein neues Rennen ist, mit neuen Konkurrentinnen an einem neuen Tag. Deshalb gebe ich immer mein Bestes. Ich versuche, die Einstellung aus den vorherigen Rennen mitzunehmen, mental stark und selbstbewusst zu sein. Gleichzeitig versuche ich aber, mit beiden Beinen auf dem Boden zu bleiben und meinen eigenen Lauf zu machen, meine eigenen Hürden auf meiner eigenen Bahn zu laufen und meine bestmögliche Leistung zu bringen.
3: Bereits die Bronzemedaille bei den Weltmeisterschaften im vergangenen Jahr sorgte in der Slowakei für großes Aufsehen. Emma Sapletalova wurde daraufhin in der Umfrage des Clubs der Sportjournalisten zur Sportlerin des Jahres gewählt. In der laufenden Saison hat sie ihre Leistungen noch einmal deutlich gesteigert. Ist Ihrer Meinung nach bereits klar, dass sie wieder zur Sportlerin des Jahres in der Slowakei gewählt wird?
4: Das liegt nicht in meiner Hand. Ich habe mein Ziel erreicht und das getan, was ich auf der Laufbahn tun konnte. Ich hoffe, dass ich mit dieser Medaille auch andere Sportler zu weiteren großartigen Leistungen für die Slowakei motiviere. Ich würde mich freuen, wenn wir, um es in Anführungszeichen zu sagen, um den ersten Platz bei dieser Umfrage kämpfen müssten. Wenn es so viele Erfolge für die Slowakei gäbe, dass es schwierig wäre, den größten davon auszuwählen.
2: Liebe Hörerinnen und Hörer, das war das heutige Programm von Radio Slowakei International. Nikita Hramicev am Mischpult und Jurek Pavlovic am Mikrofon danken Ihnen, dass Sie mit dabei waren. Bis zum nächsten Mal. Auf Wiederhören.
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0: Hallo liebe Hörerinnen und Hörer, wir heißen Sie herzlich willkommen beim Magazin von Radio Slowakei International. An diesem Samstag blicken wir auf die folgenden Themen der vergangenen Tage zurück. Marika Antaschowa berichtet darüber, warum viele ukrainische Pflegekräfte hierzulande nicht in ihrem Beruf arbeiten. Mit Kerstin Plaschke-Jakubik blicken wir zurück auf das Musikfestival Pohoda. Und zum Schluss geht es um die Leichtathletin Emma Zapatalova, die sich den Europameistertitel über 400 Meter Hürden sicherte. Juraj Pavlovic am Mikrofon und Nikita Kramitschew am Mischpult wünschen Ihnen angenehmes Zuhören.
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0: In der Slowakei leben Zehntausende Ukrainerinnen und Ukrainer. Die meisten von ihnen mussten ihre Heimat wegen des russischen Angriffskriegs verlassen. Viele haben sich inzwischen in der Slowakei ein neues Leben aufgebaut. Doch der Neustart ist oft mit zahlreichen Hürden verbunden, auch im Berufsleben. Vor welchen Herausforderungen ukrainische Pflegekräfte stehen, die in der Slowakei arbeiten möchten, zeigt Marika Antaschowa in ihrem Beitrag.
2: In der Slowakei fehlen Tausende von Pflegekräften, doch ausgebildete Krankenschwestern aus der Ukraine arbeiten häufig in fachfremden Berufen. Statt sich um Patienten zu kümmern, sind sie beispielsweise als Reinigungskräfte tätig. Die Ursachen dafür sind die unterschiedlichen Ausbildungssysteme und Anerkennungsregeln. Viele von ihnen erwägen deshalb, in anderen Ländern nach Arbeit zu suchen. Diesem Thema ging die SDWR-Redakteurin Veronika Britaniakova nach. Alona Kurotova stieß bei einem kürzlichen Besuch im Kinderkrankenhaus in Bratislava auf ukrainische Reinigungskräfte, die eigentlich diplomierte Krankenschwestern sind. Die Vorsitzende der Internationalen Vereinigung der Ärzte und Gesundheitsfachkräfte in der Slowakei fragte sie, wie lange sie dort bereits arbeiten. Sie antworteten, dass sie diese Tätigkeit seit mehr als einem Jahr ausübten, aber in ein paar Monaten weiter in ein anderes EU-Land ziehen wollten. Ähnliche Erfahrungen aus dem Alltag kennt auch die Präsidentin der Slowakischen Kammer der Pflegekräfte und Hebammen, Iveta Lazorová.
3: Od roku 2022 tu máme na Slovensku možno 300-500 sestier.
4: Seit 2022 haben wir in der Slowakei vielleicht 300 bis 500 Krankenschwestern aus der Ukraine, die in Kühlhäusern oder in der Gastronomie arbeiten, weil sie nicht auf das Anerkennungsverfahren vorbereitet sind. In der Slowakei ist man ihnen in keiner Weise entgegengekommen.
2: Der Knackpunkt sind die Unterschiede in der Ausbildung. Eine der Voraussetzungen der EU sind 4.600 Stunden fachbezogene Ausbildung, wobei die Hälfte davon aus praktischer Ausbildung bestehen muss. Diese Anforderung erfüllen ukrainische Krankenschwestern in den meisten Fällen nicht. Die Vorsitzende der Internationalen Vereinigung der Ärzte und Gesundheitsfachkräfte in der Slowakei, Alona Kurotova, erklärt.
5: Die Ukraine schlüsselt die Ausbildung nicht so detailliert auf, wie es die EU verlangt. Allerdings sehen die neuen Diplome, die ich gesehen habe, bereits so aus, als würden sie sich den EU-Anforderungen annähern.
2: Viele Krankenschwestern gehen deshalb lieber ins benachbarte Tschechien. Dort unterstützte laut der Kammer ein Programm ukrainische Gesundheitsfachkräfte bereits seit 10 Jahren bei der Integration in das System. Iveta Lazorová erläutert.
4: Die Gesundheitsfachkraft tritt eine Stelle in einem Krankenhaus an, wo sie zunächst die Sprache lernt. Gleichzeitig erfährt sie, wie das Gesundheitssystem funktioniert und welche fachlichen Tätigkeiten sie ausüben muss. Anschließend lässt sie ihre Ausbildung anerkennen und beantragt die Anerkennung ihrer Qualifikation, da sie diese inzwischen entsprechend ergänzt und nachgewiesen hat.
2: Das Gesundheitsministerium teilte mit, dass für alle reglementierten Berufe und Antragsteller dieselben Regeln gelten, unabhängig von ihrer Staatsangehörigkeit oder dem Land, in dem sie ihre Ausbildung absolviert haben. Eine Sonderregelung ausschließlich für ukrainische Krankenschwestern könnte zu einer Ungleichbehandlung führen. Wie das Gesundheitsressort hinzufügte, gab es seit 2023 ein Verfahren für Pflegekräfte aus der Ukraine mit einem Bachelorabschluss. Diese konnten nach der Absolvierung einer Ausgleichsmaßnahme und einer ergänzenden Prüfung die Anerkennung ihrer Qualifikation als Krankenschwester erhalten. An diesem Verfahren nahmen zwei Antragstellerinnen teil, heißt es aus dem Gesundheitsministerium. Aufgrund des geringen Interesses würde eine Fortführung dieses Programms nicht in Betracht gezogen. Alona Kurotova ist jedenfalls überzeugt.
5: Wenn wir das Verfahren ein wenig ändern, also ein zeitlich befristetes Berufspraktikum mit der Anerkennung der Qualifikation verknüpfen, könnten wir garantiert Hunderte von Krankenschwestern gewinnen.
2: In der Slowakei fehlen derzeit rund 14.000 Pflegekräfte.
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0: Mit Kerstin Plaschke-Jakubik geht es nun nach Trenčín, genauer gesagt auf den dortigen Flughafen, wo seit mehreren Jahren das Musikfestival Pohoda stattfindet.
1: Unter der Lupe.

0: Vier Tage Ausnahmezustand auf dem Flugplatz Trenčín mit einer riesigen Portion Herzblut und dem traditionellen Geist der Toleranz. Auch so könnte man den bereits 30. Jahrgang des größten slowakischen Multigenre-Festivals Pohoda beschreiben, der am 2. Juli-Wochenende stattfand. Und dass das, was der Organisator Michal Kaščák da wieder mit seinem Team auf die Beine gestellt hat, wirklich außergewöhnlich ist, sieht man unter anderem daran, dass hier selbst hartgesottene Punkrocker wie die der slowakischen Band Slobodna Europa ins Schwärmen kommen.
1: Wenn ich zu Pohoda komme, dann verliere ich einfach für eine Weile die Depression, die ich sonst habe. Dass es doch noch nicht ganz so schlecht um dieses Land steht, dass sich immer noch mindestens diese 30.000 Menschen finden, die einfach wunderbar sind und wo alles funktioniert. Ich würde gern auf so einem Planeten leben, der wie dieses Festival Pohoda ist. Also es wäre toll, wenn sich dieses Fleckchen Pohoda vom Rest der Welt abteilen könnte und wir dort alle so leben würden, bis zu unserem Tod.
0: Der Frontmann von Slobodna Europa, Miloslav Whisky Laber, hat mit seiner Band im Laufe der Jahre nicht nur rund 15 Konzerte bei diesem Festival gegeben, sondern auch den Werdegang des Festivals als Besucher von Anfang an mitverfolgt.
1: Ich habe auch schon das allererste Pohoda miterlebt, vor rund 30 Jahren. Daran kann ich mich noch genau erinnern. Damals hatte ich mir gerade so eine alte Mühle gekauft, wo ich jetzt lebe. Und von dort aus sind wir damals nach Trenčín gefahren, weil wir gehört hatten, dass Michal Kaščák dort irgendwas organisiert. Niemand wusste, was da einmal draus werden sollte. Bei diesem ersten Jahrgang spielten dort vielleicht 4 oder 5 Bands. Ich glaube Garage, besser du hast gerade und so. Ich war also wirklich von Anfang an dabei.
0: Dabei kann man diese Anfänge mit dem heutigen Event kaum noch vergleichen.
1: Das war etwas ganz anderes damals. Also der erste Jahrgang, das war nur so eine Idee. Eigentlich war das einfach nur ein Konzert in einem Stadion für 6 Bands. Erst später überlegte Michal mit seinem Team mehr daraus zu machen. Dann kamen die Festivaljahrgänge von Pohoda auf dem Messegelände. Da haben wir dann auch schon gespielt. Und das hatte auch schon seine ganz eigene Atmosphäre. Aber es war trotzdem noch ganz anders als Pohoda heute. Denn natürlich waren da noch nicht so viele Leute. Und mit jedem Jahr ging die Entwicklung in Meilenschritten voran.
0: Und diese Entwicklung ging über den Rahmen des Festivals Pohoda hinaus und hat nach Ansicht von Miloslav Whisky Laber die gesamte Festivalszene in der Slowakei geprägt.
1: Ich kann mich daran erinnern, dass in der Zeit vor Pohoda Festivals hier so aussahen, dass es einfach irgendwo eine Holzbühne gab und Würste und Bier und Borowitschka und vielleicht 4 Toiletten, die man nicht wirklich benutzen konnte. Doch dann fing Michal an, in den Westen zu fahren und sich anzusehen, wie sowas eigentlich richtig gemacht wird. Und das brachte er dann hierher in die Slowakei. Damit verbesserte er auch das Niveau solcher Veranstaltungen allgemein. Denn die anderen Festivals merkten dann eben auch, dass man sowas nicht wie bei den Hottentotten machen

0: Da sich die Jungs von Slobodna Europa selbst als absolute Festivalfans outen, wissen sie sicher, wovon sie reden. Aber wir wollten es noch genauer wissen. Also befragten wir zur Wahrnehmung von außen und zur Einordnung von Pohoda im europäischen Festivalkontext einen, der bei diesem Thema kompetent sein muss. Holger Schmidt, den Generalsekretär von Europe, dem europäischen Festivalverband mit über 130 Mitgliedern aus mehr als 30 Ländern.
1: Tatsächlich hat das Pohoda eine ganz besondere Position, zumindest in meiner Wahrnehmung, aber ich weiß, dass das viele in der Festival-Family auch so sehen. Es ist wahnsinnig familiär, auch das Team ist wahnsinnig familiär. Man sieht, dass jeder Teilbereich des Festivals mit besonderer Liebe behandelt wird, auf der Basis eines großen Wertekanons, sehr durchdachten Wertekanons. Das Programm ist entsprechend kuratiert und der Service für das Publikum ist besonders. Etwas, was man zum Beispiel auch nicht so findet, ist, als ich das erste Mal hier war, hatte ich das Gefühl, oh, ist gar nicht voll. Wie das bei anderen Festivals vielleicht ist, wenn das ausverkauft ist, dann steht man sich auf den Füßen. Das ist hier nicht der Fall. Und es ist trotzdem, also es ist ausverkauft und man hat Platz. Man kann atmen, man kann sich zurückziehen, man findet sein Schattenplätzchen. Und wenn man in die Crowd will, kann man in die Crowd gehen. Und wenn man seine Ruhe will, findet man die auch. Und das ist so, weil das Team es so möchte.
0: Durch seine Erfahrung mit Festivals in ganz Europa kann Holger Schmidt auch das Bestehen von Pohoda für fast 30 Jahre in einem komplexeren Kontext bewerten.
1: Wir bewegen uns jetzt mit der europäischen Festivalgeschichte Richtung 60 Jahre. Natürlich haben im Osten Europas hat die Geschichte ein bisschen später auch angefangen. Gerade Pohoda hat ja direkt nach der Wende sich gegründet und die Geschichte begonnen. Und dass man als unabhängiges Festival in einem Markt wie der Slowakei so lange besteht und dann aber auch tatsächlich seine Highlights setzt, die auch über die Slowakei hinaus wahrgenommen werden, ist viel höher einzuschätzen, als man das vielleicht in Deutschland sehen würde. Insofern muss man sagen, dass auch mit den ganzen Herausforderungen, die es gibt, die Wetterkapriolen vor 2 oder 3 Jahren, die Pandemie, in der, ich weiß, es hier für Kulturschaffende natürlich nicht die gleichen Supportsysteme gab, wie zum Beispiel in meiner Heimat, dass sie immer noch da sind und dass sie heute gefühlt stärker und wichtiger denn je sind, auch im internationalen Kontext, kann man gar nicht hoch genug sehen.
0: Damit so ein Festival einen wirklich bleibenden Eindruck hinterlassen und treue Fans gewinnen kann, braucht es dabei nicht nur Highlights, wie sie dem Publikum in diesem Jahr von The Cure, Gorillaz, The Prodigy, Licka Lee und vielen anderen Künstlern geboten wurden. Es braucht auch diese kleinen persönlichen Glücksmomente, die man mit dem Event verbindet. Für solch einen wohl unvergesslichen Moment sorgte auch Holger Schmidt mit einem Heiratsantrag.
1: Ich war das erste Mal auf dem Pohoda 2018. Ich habe meiner damaligen Freundin davon erzählt, wie toll es ist. Seitdem wollte sie immer wieder gerne, dass wir zum Pohoda fahren. Ab 2020 war das dann nicht möglich. 2022 haben wir in der Woche vorher zum ersten Mal Corona uns eingefangen auf einem dänischen Festival. Und dann sind wir 2023 endlich hier gewesen, ein halbes Jahrzehnt, nachdem ich das erste Mal da war. Und da ich sie gerne fragen wollte, ob sie mich heiraten möchte, habe ich sie dann gefragt und es gab keinen anderen Platz als das Pohoda Festival, wo das stattfinden sollte.
0: Und da ist Holger Schmidt bei weitem nicht der einzige Romantiker. Wie viele Anträge beim aktuellen Pohoda-Jahrgang gemacht wurden, wissen wir nicht. Was uns und den übrigen Besucherinnen und Besuchern allerdings nicht verborgen blieb, war die diesjährige Pohoda-Hochzeit, bei der sich Eva und Peter inmitten des Festivaltreibens ihr Jawort gaben. Symbolisch, denn genau hier sind sich die beiden auch zum ersten Mal näher gekommen, wie sich der Bräutigam, ein großer Pohoda-Fan, noch genau erinnern kann.
2: Das war ein Jahr, als ich einfach allein gefahren bin und bei Eva hatte eine Freundin abgesagt, mit der sie eigentlich zum Festival fahren wollte. Also meinte ich, fahr doch mit mir. Wir kannten uns schon vorher und haben uns dann wirklich mit allem Anstand gut unterhalten, bis zu diesem Gewitter. Das war genau heute vor 2 Jahren, am Freitag bei Pohoda. Das war sehr emotional. Die Zelte wurden überflutet oder flogen uns über die Köpfe. Scheinbar bringen solche Extremsituationen die Menschen einander näher. Und außerdem hatte ich mein Zelt ordentlich aufgebaut, sodass es alles ohne Schaden überstanden hatte. Also lange Rede, kurzer Sinn. Seitdem sind wir zusammen.
0: Eva, die Braut, war von der Idee, hier auf dem Festival zu heiraten, sofort begeistert. Und obwohl es da einige organisatorische Hürden zu meistern gab, ließen sich die beiden nicht davon abbringen und haben sich diesen Traum erfüllt.

Doch nicht nur die Festivalbesucher erlebten hier bei Pohoda ihre kleinen großen Highlights, sondern auch die Künstlerinnen und Künstler, so etwa die junge Musikerin und Sängerin Laura Jaschkova mit ihrem Soloprojekt Miaulau.

0: Noch vor einem Jahr war sie als Bassistin der Band Billy Barman unterwegs und hielt sich eher im Hintergrund. Erst im Herbst letzten Jahres traute sie sich endlich ans Mikrofon, brachte im Februar 2026 ihr erstes Soloalbum Kveti, also Blumen, heraus und füllte nun schon das größte Festivalzelt bei Pohoda mit begeisterten Fans. Ein steiler Start, der sie selbst überrascht hat.
1: Also wenn ich das meinem Ich vom letzten Jahr sagen könnte, dann würde es mich sicher umarmen und wäre glücklich. Ich erinnere mich nämlich noch genau daran, als ich letztes Jahr hier war. Es war zwar erlebnistechnisch der beste Jahrgang, ich fühlte mich wirklich hervorragend. Doch persönlich hatte ich absolut keine Vision, weder partnerschaftlich noch musikalisch. Also da war wirklich alles schlecht. Deshalb ist es für mich einfach unbeschreiblich, dass ich nun ein Jahr später hier mit etwas auftreten konnte, was es damals noch gar nicht gab.
0: Sie singt, als hätte sie nie etwas anderes getan, obwohl sie sich letztes Jahr noch ziemlich überwinden musste, überhaupt zum Mikrofon zu greifen.
1: Ich stelle schrittweise fest, dass Musik extrem viele verschiedene Formen hat und Gesang etwas ganz anderes ist als alle Instrumente. Denn dabei kommt der Mensch am intensivsten mit dem Publikum in Kontakt. Und das gefällt mir inzwischen sehr gut. Ich habe das vorher nie gemacht, sondern immer einfach nur so vor mich hingespielt. Aber jetzt lebe ich für mein Publikum und fühle mich im Gesang angekommen.
0: Und auch für Miaulau hat das Festival Pohoda eine ganz besondere Bedeutung.
1: Bei Pohoda spiele ich zum dritten Mal und aus irgendeinem Grund sind das immer Konzerte, die mir für immer im Gedächtnis bleiben. Hier herrscht eine ganz spezielle Atmosphäre und ich fühle mich hier souverän am besten von allen Venues und Konzerten. Und genauso war es auch dieses Jahr. Man spürt hier so viel Liebe, so viel Ruhe und diese Akzeptanz.
2: Grund zur Freude hatten vergangenen Mittwoch die Anhänger der slowakischen Leichtathletik. Emma Sapletalova meisterte erfolgreich die schwierige Aufgabe als Topfavoriten bei den Europameisterschaften in Birmingham im 400 Meter Hürdenlauf an den Start zu gehen. Nach der Bronzemedaille bei den Weltmeisterschaften im Vorjahr in Tokio erweiterte sie ihre Medaillensammlung damit um eine EM-Goldmedaille. Mehr darüber erfahren Sie nun von Marika Antaschova.
3: Am Vormittag nach dem Finale vom Vorabend veranstaltete der slowakische Leichtathletikverband eine Online-Pressekonferenz mit der frisch gebackenen Europameisterin. Emma Sapletalova räumte zu Beginn ein, dass sie müde sei, weil sie nur etwa 3 Stunden geschlafen hatte, sich aber super fühle, und beantwortete geduldig alle Fragen der Journalisten. Auf dem Podium zu stehen und gemeinsam mit den Fans die slowakische Hymne zu hören, war sehr emotional, sagte Emma Sapletalova.
4: Ich bin froh, dass ich dort nicht allein war, sondern auch slowakische Fans dabei hatte. Ich habe immer davon geträumt, auf das Siegerpodest zu steigen, Erste zu werden, eine Goldmedaille um den Hals zu tragen und die slowakische Hymne zu hören. Es ist wirklich wunderbar.
3: Emma Sapletalova triumphierte bei den Europameisterschaften im 400 Meter Hürdenlauf mit einer Zeit von 52,91 Sekunden und setzte sich mit 42 Hundertstelsekunden Vorsprung vor der Britin Emily Newnham durch. Für die unabhängige Slowakei holte sie damit die 2. EM-Goldmedaille in der Geschichte. Die erste hatte der heutige Cheftrainer des slowakischen Leichtathletikverbands Libor Karfreitag 2010 in Barcelona im Hammerwurf gewonnen. Als führende der diesjährigen Weltjahresbestenliste erfüllte Emma Sapletalova damit das Ziel, mit dem sie nach Birmingham gekommen war. Nach dem Rennen sagte sie allerdings, dass sie mit ihrem Lauf nicht ganz zufrieden sei, da sie eine persönliche Bestleistung aufstellen wollte.
4: Ich habe versucht, den Lauf im Nachhinein in meinem Kopf noch einmal durchzugehen. Es gab einige Stellen, an die ich mich jetzt nicht ganz erinnern kann. Vor allem habe ich im Gedächtnis, dass ich an der 9. Hürde einen zusätzlichen Schritt gemacht habe, was mich, glaube ich, etwas gebremst hat. Ich will das auf jeden Fall noch mit meinem Trainer besprechen und genauer analysieren, in welchen Abschnitten ich schneller hätte sein können. Ich wollte eine ähnliche Zeit wie meine persönliche Bestleistung erreichen. Ich denke, dass ich die Form dafür habe.
3: Die 26-Jährige, die von Trainer Bram Peters betreut wird, verbesserte in dieser Saison ihren slowakischen Rekord auf 52,30 Sekunden. In der prestigeträchtigsten Leichtathletikserie, der Diamond League, blieb sie bei allen vier Starts ungeschlagen. Mit dem Druck umzugehen, vor dem Start des EM-Finales eine gute Leistung abliefern zu müssen, war daher nicht einfach.
4: Ich habe gespürt, dass eine gewisse Anspannung und die Erwartung da waren, dass ich gewinnen und die Goldmedaille holen sollte. Natürlich wollte ich das auch für mich selbst schaffen. Nach dem Halbfinale sagte mir mein Trainer, ich solle das Ganze mehr genießen. Er hatte gemerkt, dass ich mich zu sehr auf mich selbst und das Rennen konzentrierte. Deshalb meinte er, ich solle lächeln. Und genau das habe ich dann auch gemacht. Ich wusste, dass ich am Start die Top-Favoritin war und konzentrierte mich auf mich selbst, auf das Rennen. Gleichzeitig versuchte ich aber auch, die Atmosphäre zu genießen und den Moment zu leben. Als ich ins Ziel kam und wusste, dass ich gewonnen hatte, spürte ich, wie die ganze Anspannung von mir abfiel.
3: Im vergangenen Jahr hatte Emma Sapletalova als langfristiges Ziel genannt, bei Welt- oder Europameisterschaften eine Medaille zu gewinnen. Seitdem hat sie beides geholt. Welche langfristigen Ziele setzt sie sich nun?
4: Die Ziele bleiben bestehen. Jetzt habe ich Gold bei den Europameisterschaften, bei den Weltmeisterschaften aber habe ich Bronze. Also gibt es dort noch Luft nach oben. Im kommenden Jahr stehen die Weltmeisterschaften an und ein Jahr später die Olympischen Sommerspiele. Das sind also die beiden nächsten langfristigen Ziele. Nach der vergangenen Saison hat mein Trainer gesagt, dass er zufrieden sein wird, wenn ich konstant Zeiten um die 53 Sekunden laufe. Ich laufe mittlerweile eigentlich konstant Zeiten um die 52 Sekunden, also ist das eine deutliche Verbesserung gegenüber unserem ursprünglichen Plan. Deshalb haben wir schon vor diesem Rennen festgestellt, dass diese Saison großartig läuft und es nur noch darum geht, dies im Finale zu bestätigen. Zu Beginn der vergangenen Saison hätte ich nicht erwartet, dass meine langfristigen Ziele so schnell Wirklichkeit werden. Das ändert aber nichts daran, dass ich weitermache. Ich will mich ständig verbessern und Medaillen sammeln.
3: Die slowakische Leichtathletin gibt zu, dass die Bronzemedaille von den Weltmeisterschaften für sie persönlich wohl noch mehr bedeutet als die Goldmedaille von den Europameisterschaften. Die WM-Medaille im vergangenen Jahr kam ihrer Meinung nach unerwartet, nach ihrer Rückkehr in den Wettkampfsport, nachdem sie 3 Jahre lang mit Verletzungen zu kämpfen hatte. Die laufende Saison ist allerdings bislang die beste ihrer Karriere.
4: Wenn ich bedenke, was ich alles durchgemacht habe und was ich jetzt erlebe, ist das eine Art Belohnung dafür, dass ich nicht aufgegeben und trotz der Verletzungen weitergemacht habe. Dass ich 4-mal in der Diamond League gewonnen habe, hat mir mental geholfen. Auch das Wissen, dass ich die Weltjahresbeste bin und eine Zeit von 52,30 Sekunden gelaufen bin, gibt mir viel Selbstvertrauen. Das ist eine großartige Zeit. Natürlich halte ich weiterhin daran fest, dass jedes Rennen ein neues Rennen ist, mit neuen Konkurrentinnen an einem neuen Tag. Deshalb gebe ich immer mein Bestes. Ich versuche, die Einstellung aus den vorherigen Rennen mitzunehmen, mental stark und selbstbewusst zu sein. Gleichzeitig versuche ich aber, mit beiden Beinen auf dem Boden zu bleiben und meinen eigenen Lauf zu machen, meine eigenen Hürden auf meiner eigenen Bahn zu laufen und meine bestmögliche Leistung zu bringen.
3: Bereits die Bronzemedaille bei den Weltmeisterschaften im vergangenen Jahr sorgte in der Slowakei für großes Aufsehen. Emma Sapletalova wurde daraufhin in der Umfrage des Clubs der Sportjournalisten zur Sportlerin des Jahres gewählt. In der laufenden Saison hat sie ihre Leistungen noch einmal deutlich gesteigert. Ist Ihrer Meinung nach bereits klar, dass sie wieder zur Sportlerin des Jahres in der Slowakei gewählt wird?
4: Das liegt nicht in meiner Hand. Ich habe mein Ziel erreicht und das getan, was ich auf der Laufbahn tun konnte. Ich hoffe, dass ich mit dieser Medaille auch andere Sportler zu weiteren großartigen Leistungen für die Slowakei motiviere. Ich würde mich freuen, wenn wir, um es in Anführungszeichen zu sagen, um den ersten Platz bei dieser Umfrage kämpfen müssten. Wenn es so viele Erfolge für die Slowakei gäbe, dass es schwierig wäre, den größten davon auszuwählen.
2: liebe Hörerinnen und Hörer, das war das heutige Programm von Radio Slowakei International. Nikita Hramicev am Mischpult und Jurek Pavlovic am Mikrofon danken Ihnen, dass Sie mit dabei waren. Bis zum nächsten Mal. Auf Wiederhören.
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0: Hallo liebe Hörerinnen und Hörer, wir heißen Sie herzlich willkommen beim Magazin von Radio Slowakei International. An diesem Samstag blicken wir auf die folgenden Themen der vergangenen Tage zurück. Marika Antaschowa berichtet darüber, warum viele ukrainische Pflegekräfte hierzulande nicht in ihrem Beruf arbeiten. Mit Kerstin Plaschke-Jakubik blicken wir zurück auf das Musikfestival Pohoda. Und zum Schluss geht es um die Leichtathletin Emma Zapatalova, die sich den Europameistertitel über 400 Meter Hürden sicherte. Juraj Pavlovic am Mikrofon und Nikita Kramitschew am Mischpult wünschen Ihnen angenehmes Zuhören.
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0: In der Slowakei leben Zehntausende Ukrainerinnen und Ukrainer. Die meisten von ihnen mussten ihre Heimat wegen des russischen Angriffskriegs verlassen. Viele haben sich inzwischen in der Slowakei ein neues Leben aufgebaut. Doch der Neustart ist oft mit zahlreichen Hürden verbunden, auch im Berufsleben. Vor welchen Herausforderungen ukrainische Pflegekräfte stehen, die in der Slowakei arbeiten möchten, zeigt Marika Antaschowa in ihrem Beitrag.
2: In der Slowakei fehlen Tausende von Pflegekräften, doch ausgebildete Krankenschwestern aus der Ukraine arbeiten häufig in fachfremden Berufen. Statt sich um Patienten zu kümmern, sind sie beispielsweise als Reinigungskräfte tätig. Die Ursachen dafür sind die unterschiedlichen Ausbildungssysteme und Anerkennungsregeln. Viele von ihnen erwägen deshalb, in anderen Ländern nach Arbeit zu suchen. Diesem Thema ging die SDWR-Redakteurin Veronika Britaniakova nach. Alona Kurotova stieß bei einem kürzlichen Besuch im Kinderkrankenhaus in Bratislava auf ukrainische Reinigungskräfte, die eigentlich diplomierte Krankenschwestern sind. Die Vorsitzende der Internationalen Vereinigung der Ärzte und Gesundheitsfachkräfte in der Slowakei fragte sie, wie lange sie dort bereits arbeiten. Sie antworteten, dass sie diese Tätigkeit seit mehr als einem Jahr ausübten, aber in ein paar Monaten weiter in ein anderes EU-Land ziehen wollten. Ähnliche Erfahrungen aus dem Alltag kennt auch die Präsidentin der Slowakischen Kammer der Pflegekräfte und Hebammen, Iveta Lazorová.
3: Seit 2022 haben wir in der Slowakei vielleicht 300 bis 500 Krankenschwestern aus der Ukraine, die in Kühlhäusern oder in der Gastronomie arbeiten, weil sie nicht auf das Anerkennungsverfahren vorbereitet sind. In der Slowakei ist man ihnen in keiner Weise entgegengekommen.
2: Der Knackpunkt sind die Unterschiede in der Ausbildung. Eine der Voraussetzungen der EU sind 4.600 Stunden fachbezogene Ausbildung, wobei die Hälfte davon aus praktischer Ausbildung bestehen muss. Diese Anforderung erfüllen ukrainische Krankenschwestern in den meisten Fällen nicht. Die Vorsitzende der Internationalen Vereinigung der Ärzte und Gesundheitsfachkräfte in der Slowakei, Alona Kurotova, erklärt.
4: Die Ukraine schlüsselt die Ausbildung nicht so detailliert auf, wie es die EU verlangt. Allerdings sehen die neuen Diplome, die ich gesehen habe, bereits so aus, als würden sie sich den EU-Anforderungen annähern.
2: Viele Krankenschwestern gehen deshalb lieber ins benachbarte Tschechien. Dort unterstützte laut der Kammer ein Programm ukrainische Gesundheitsfachkräfte bereits seit 10 Jahren bei der Integration in das System. Iveta Lazorová erläutert.
3: Die Gesundheitsfachkraft tritt eine Stelle in einem Krankenhaus an, wo sie zunächst die Sprache lernt. Gleichzeitig erfährt sie, wie das Gesundheitssystem funktioniert und welche fachlichen Tätigkeiten sie ausüben muss. Anschließend lässt sie ihre Ausbildung anerkennen und beantragt die Anerkennung ihrer Qualifikation, da sie diese inzwischen entsprechend ergänzt und nachgewiesen hat.
2: Das Gesundheitsministerium teilte mit, dass für alle reglementierten Berufe und Antragsteller dieselben Regeln gelten, unabhängig von ihrer Staatsangehörigkeit oder dem Land, in dem sie ihre Ausbildung absolviert haben. Eine Sonderregelung ausschließlich für ukrainische Krankenschwestern könnte zu einer Ungleichbehandlung führen. Wie das Gesundheitsressort hinzufügte, gab es seit 2023 ein Verfahren für Pflegekräfte aus der Ukraine mit einem Bachelorabschluss. Diese konnten nach der Absolvierung einer Ausgleichsmaßnahme und einer ergänzenden Prüfung die Anerkennung ihrer Qualifikation als Krankenschwester erhalten. An diesem Verfahren nahmen zwei Antragstellerinnen teil, heißt es aus dem Gesundheitsministerium. Aufgrund des geringen Interesses würde eine Fortführung dieses Programms nicht in Betracht gezogen. Alona Kurotova ist jedenfalls überzeugt.
4: Wenn wir das Verfahren ein wenig ändern, also ein zeitlich befristetes Berufspraktikum mit der Anerkennung der Qualifikation verknüpfen, könnten wir garantiert Hunderte von Krankenschwestern gewinnen.
2: In der Slowakei fehlen derzeit rund 14.000 Pflegekräfte.
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0: Mit Kerstin Plaschke-Jakubi geht es nun nach Trenčín, genauer gesagt auf den dortigen Flughafen, wo seit mehreren Jahren das Musikfestival Pohoda stattfindet.
1: Unter der Lupe.

0: Vier Tage Ausnahmezustand auf dem Flugplatz Trenčín mit einer riesigen Portion Herzblut und dem traditionellen Geist der Toleranz. Auch so könnte man den bereits 30. Jahrgang des größten slowakischen Multigenre-Festivals Pohoda beschreiben, der am 2. Juli-Wochenende stattfand. Und dass das, was der Organisator Michal Kaščák da wieder mit seinem Team auf die Beine gestellt hat, wirklich außergewöhnlich ist, sieht man unter anderem daran, dass hier selbst hartgesottene Punkrocker wie die der slowakischen Band Slobodna Europa ins Schwärmen kommen.
1: Wenn ich zu Pohoda komme, dann verliere ich einfach für eine Weile die Depression, die ich sonst habe. Dass es doch noch nicht ganz so schlecht um dieses Land steht, dass sich immer noch mindestens diese 30.000 Menschen finden, die einfach wunderbar sind und wo alles funktioniert. Ich würde gern auf so einem Planeten leben, der wie dieses Festival Pohoda ist. Also es wäre toll, wenn sich dieses Fleckchen Pohoda vom Rest der Welt abteilen könnte und wir dort alles erleben würden, bis zu unserem Tod.
0: Der Frontmann von Slobodna Europa, Miloslav Vysky Laber, hat mit seiner Band im Laufe der Jahre nicht nur rund 15 Konzerte bei diesem Festival gegeben, sondern auch den Werdegang des Festivals als Besucher von Anfang an mitverfolgt.
1: Ich habe auch schon das allererste Pohoda miterlebt, vor rund 30 Jahren. Daran kann ich mich noch genau erinnern. Damals hatte ich mir gerade so eine alte Mühle gekauft, wo ich jetzt lebe. Und von dort aus sind wir damals nach Trenčín gefahren, weil wir gehört hatten, dass Michal Kaščák dort irgendwas organisiert. Niemand wusste, was da einmal draus werden sollte. Bei diesem ersten Jahrgang spielten dort vielleicht 4 oder 5 Bands. Ich glaube Garage, Besaduas Skladu und so. Ich war also wirklich von Anfang an dabei.
0: Dabei kann man diese Anfänge mit dem heutigen Event kaum noch vergleichen.
1: Das war etwas ganz anderes damals. Also der erste Jahrgang, das war nur so eine Idee. Eigentlich war das einfach nur ein Konzert in einem Stadion für 6 Bands. Erst später überlegte Michal mit seinem Team mehr daraus zu machen. Dann kamen die Festivaljahrgänge von Pohoda auf dem Messegelände. Da haben wir dann auch schon gespielt. Und das hatte auch schon seine ganz eigene Atmosphäre. Aber es war trotzdem noch ganz anders als Pohoda heute. Denn natürlich waren da noch nicht so viele Leute. Und mit jedem Jahr ging die Entwicklung in Meilenschritten voran.
0: Und diese Entwicklung ging über den Rahmen des Festivals Pohoda hinaus und hat nach Ansicht von Miloslav Vysky Laber die gesamte Festivalszene in der Slowakei geprägt.
1: Ich kann mich daran erinnern, dass in der Zeit vor Pohoda Festivals hier so aussahen, dass es einfach irgendwo eine Holzbühne gab und Würste und Bier und Borowitschka und vielleicht 4 Toiletten, die man nicht wirklich benutzen konnte. Doch dann fing Michal an, in den Westen zu fahren und sich anzusehen, wie sowas eigentlich richtig gemacht wird. Und das brachte er dann hierher in die Slowakei. Damit verbesserte er auch das Niveau solcher Veranstaltungen allgemein. Denn die anderen Festivals merkten dann eben auch, dass man sowas nicht wie bei den Hottentotten machen kann.

0: Da sich die Jungs von Slobodna Europa selbst als absolute Festivalfans outen, wissen sie sicher, wovon sie reden. Aber wir wollten es noch genauer wissen. Also befragten wir zur Wahrnehmung von außen und zur Einordnung von Pohoda im europäischen Festivalkontext einen, der bei diesem Thema kompetent sein muss. Holger Schmidt, den Generalsekretär von Europe, dem europäischen Festivalverband mit über 130 Mitgliedern aus mehr als 30 Ländern.
1: Tatsächlich hat das Pohoda eine ganz besondere Position, zumindest in meiner Wahrnehmung, aber ich weiß, dass das viele in der Festival-Family auch so sehen. Es ist wahnsinnig familiär, auch das Team ist wahnsinnig familiär. Man sieht, dass jeder Teilbereich des Festivals mit besonderer Liebe behandelt wird, auf der Basis eines großen Wertekanons, sehr durchdachten Wertekanons. Das Programm ist entsprechend kuratiert und der Service für das Publikum ist besonders. Etwas, was man zum Beispiel auch nicht so findet, ist, als ich das erste Mal hier war, hatte ich das Gefühl, ist gar nicht voll. Wie das bei anderen Festivals vielleicht ist, wenn das ausverkauft ist, dann steht man sich auf den Füßen. Das ist hier nicht der Fall. Und es ist trotzdem, es ist ausverkauft und man hat Platz. Man kann atmen, man kann sich zurückziehen, man findet sein Schattenplätzchen und wenn man in die Crowd will, kann man in die Crowd gehen und wenn man seine Ruhe will, findet man die auch. Und das ist so, weil das Team es so möchte.
0: Durch seine Erfahrung mit Festivals in ganz Europa kann Holger Schmidt auch das Bestehen von Pohoda für fast 30 Jahre in einem komplexeren Kontext bewerten.
1: Wir bewegen uns jetzt mit der europäischen Festivalgeschichte Richtung 60 Jahre. Natürlich haben im Osten Europas hat die Geschichte ein bisschen später auch angefangen. Gerade Pohoda hat ja direkt nach der Wende sich gegründet und die Geschichte begonnen. Und dass man als unabhängiges Festival in einem Markt wie der Slowakei so lange besteht und dann aber auch tatsächlich seine Highlights setzt, die auch über die Slowakei hinaus wahrgenommen werden, ist viel höher einzuschätzen, als man das vielleicht in Deutschland sehen würde. Insofern muss man sagen, dass auch mit den ganzen Herausforderungen, die es gibt, die Wetterkapriolen vor 2 oder 3 Jahren, die Pandemie, in der, ich weiß, es hier für Kulturschaffende natürlich nicht die gleichen Supportsysteme gab wie zum Beispiel in meiner Heimat, dass sie immer noch da sind und dass sie heute gefühlt stärker und wichtiger denn je sind, auch im internationalen Kontext, kann man gar nicht hoch genug sehen.
0: Damit so ein Festival einen wirklich bleibenden Eindruck hinterlassen und treue Fans gewinnen kann, braucht es dabei nicht nur Highlights, wie sie dem Publikum in diesem Jahr von The Cure, Gorillaz, The Prodigy, Licka Lee und vielen anderen Künstlern geboten wurden. Es braucht auch diese kleinen persönlichen Glücksmomente, die man mit dem Event verbindet. Für solch einen wohl unvergesslichen Moment sorgte auch Holger Schmidt mit einem Heiratsantrag.
1: Ich war das erste Mal auf dem Pohoda 2018. Ich habe meiner damaligen Freundin davon erzählt, wie toll es ist. Seitdem wollte sie immer wieder gerne, dass wir zum Pohoda fahren. Ab 2020 war das dann nicht möglich. 2022 haben wir in der Woche vorher zum ersten Mal Corona uns eingefangen auf einem dänischen Festival. Und dann sind wir 2023 endlich hier gewesen, ein halbes Jahrzehnt, nachdem ich das erste Mal da war. Und da ich sie gerne fragen wollte, ob sie mich heiraten möchte, habe ich sie dann gefragt. Und es gab keinen anderen Platz als das Pohoda Festival, wo das stattfinden sollte.
0: Und da ist Holger Schmidt bei weitem nicht der einzige Romantiker. Wie viele Anträge beim aktuellen Pohoda-Jahrgang gemacht wurden, wissen wir nicht. Was uns und den übrigen Besucherinnen und Besuchern allerdings nicht verborgen blieb, war die diesjährige Pohoda-Hochzeit, bei der sich Eva und Peter inmitten des Festivaltreibens ihr Jawort gaben. Symbolisch, denn genau hier sind sich die beiden auch zum ersten Mal näher gekommen, wie sich der Bräutigam, ein großer Pohoda-Fan, noch genau erinnern kann.
2: Das war ein Jahr, als ich einfach allein gefahren bin und bei Eva hatte eine Freundin abgesagt, mit der sie eigentlich zum Festival fahren wollte. Also meinte ich, fahr doch mit mir. Wir kannten uns schon vorher und haben uns dann wirklich mit allem Anstand gut unterhalten, bis zu diesem Gewitter. Das war genau heute vor 2 Jahren, am Freitag bei Borda. Das war sehr emotional. Die Zelte wurden überflutet oder flogen uns über die Köpfe. Scheinbar bringen solche Extremsituationen die Menschen einander näher. Und außerdem hatte ich mein Zelt ordentlich aufgebaut, sodass es alles ohne Schaden überstanden hatte. Also lange Rede, kurzer Sinn. Seitdem sind wir zusammen.
0: Eva, die Braut, war von der Idee, hier auf dem Festival zu heiraten, sofort begeistert. Und obwohl es da einige organisatorische Hürden zu meistern gab, ließen sich die beiden nicht davon abbringen und haben sich diesen Traum erfüllt.

Doch nicht nur die Festivalbesucher erlebten hier bei Pohoda ihre kleinen großen Highlights, sondern auch die Künstlerinnen und Künstler, so etwa die junge Musikerin und Sängerin Laura Jaschkova mit ihrem Soloprojekt Miaulau.

0: Noch vor einem Jahr war sie als Bassistin der Band Billy Barman unterwegs und hielt sich eher im Hintergrund. Erst im Herbst letzten Jahres traute sie sich endlich ans Mikrofon, brachte im Februar 2026 ihr erstes Soloalbum Quetti, also Blumen, heraus und füllte nun schon das größte Festivalzelt bei Pohoda mit begeisterten Fans. Ein steiler Start, der sie selbst überrascht hat.
1: Also wenn ich das meinem Ich vom letzten Jahr sagen könnte, dann würde es mich sicher umarmen und wäre glücklich. Ich erinnere mich nämlich noch genau daran, als ich letztes Jahr hier war. Es war zwar erlebnistechnisch der beste Jahrgang, ich fühlte mich wirklich hervorragend. Doch persönlich hatte ich absolut keine Vision, weder partnerschaftlich noch musikalisch. Also da war wirklich alles schlecht. Deshalb ist es für mich einfach unbeschreiblich, dass ich nun ein Jahr später hier mit etwas auftreten konnte, was es damals noch gar nicht gab.
0: Sie singt, als hätte sie nie etwas anderes getan, obwohl sie sich letztes Jahr noch ziemlich überwinden musste, überhaupt zum Mikrofon zu greifen.
1: Ich stelle schrittweise fest, dass Musik extrem viele verschiedene Formen hat und Gesang etwas ganz anderes ist als alle Instrumente. Denn dabei kommt der Mensch am intensivsten mit dem Publikum in Kontakt. Und das gefällt mir inzwischen sehr gut. Ich habe das vorher nie gemacht, sondern immer einfach nur so vor mich hingespielt. Aber jetzt lebe ich für mein Publikum und fühle mich im Gesang angekommen.
0: Und auch für Miao Lau hat das Festival Pohoda eine ganz besondere Bedeutung.
1: Bei Pohoda spiele ich zum dritten Mal und aus irgendeinem Grund sind das immer Konzerte, die mir für immer im Gedächtnis bleiben. Hier herrscht eine ganz spezielle Atmosphäre und ich fühle mich hier souverän am besten von allen Venues und Konzerten. Und genauso war es auch dieses Jahr. Man spürt hier so viel Liebe, so viel Ruhe und diese Akzeptanz.
2: Grund zur Freude hatten vergangenen Mittwoch die Anhänger der slowakischen Leichtathletik. Emma Sapletalova meisterte erfolgreich die schwierige Aufgabe als Topfavoriten bei den Europameisterschaften in Birmingham im 400 Meter Hürdenlauf an den Start zu gehen. Nach der Bronzemedaille bei den Weltmeisterschaften im Vorjahr in Tokio erweiterte sie ihre Medaillensammlung damit um eine EM-Goldmedaille. Mehr darüber erfahren Sie nun von Marika Antaschova.
3: Am Vormittag nach dem Finale vom Vorabend veranstaltete der slowakische Leichtathletikverband eine Online-Pressekonferenz mit der frisch gebackenen Europameisterin. Emma Sapletalova räumte zu Beginn ein, dass sie müde sei, weil sie nur etwa 3 Stunden geschlafen hatte, sich aber super fühle, und beantwortete geduldig alle Fragen der Journalisten. Auf dem Podium zu stehen und gemeinsam mit den Fans die slowakische Hymne zu hören, war sehr emotional, sagte Emma Sapletalova.
4: Ich bin froh, dass ich dort nicht allein war, sondern auch slowakische Fans dabei hatte. Ich habe immer davon geträumt, auf das Siegerpodest zu steigen, Erste zu werden, eine Goldmedaille um den Hals zu tragen und die slowakische Hymne zu hören. Es ist wirklich wunderbar.
3: Emma Sapletalova triumphierte bei den Europameisterschaften im 400 Meter Hürdenlauf mit einer Zeit von 52,91 Sekunden und setzte sich mit 42 Hundertstelsekunden Vorsprung vor der Britin Emily Newnham durch. Für die unabhängige Slowakei holte sie damit die 2. EM-Goldmedaille in der Geschichte. Die erste hatte der heutige Cheftrainer des slowakischen Leichtathletikverbands Libor Karfreitag 2010 in Barcelona im Hammerwurf gewonnen. Als Führende der diesjährigen Weltjahresbestenliste erfüllte Emma Sapletalova damit das Ziel, mit dem sie nach Birmingham gekommen war. Nach dem Rennen sagte sie allerdings, dass sie mit ihrem Lauf nicht ganz zufrieden sei, da sie eine persönliche Bestleistung aufstellen wollte.
4: Ich habe versucht, den Lauf im Nachhinein in meinem Kopf noch einmal durchzugehen. Es gab einige Stellen, an die ich mich jetzt nicht ganz erinnern kann. Vor allem habe ich im Gedächtnis, dass ich an der 9. Hürde einen zusätzlichen Schritt gemacht habe, was mich, glaube ich, etwas gebremst hat. Ich will das auf jeden Fall noch mit meinem Trainer besprechen und genauer analysieren, in welchen Abschnitten ich schneller hätte sein können. Ich wollte eine ähnliche Zeit wie meine persönliche Bestleistung erreichen. Ich denke, dass ich die Form dafür habe.
3: Die 26-Jährige, die von Trainer Bram Peters betreut wird, verbesserte in dieser Saison ihren slowakischen Rekord auf 52,30 Sekunden. In der prestigeträchtigsten Leichtathletik-Serie, der Diamond League, blieb sie bei allen vier Starts ungeschlagen. Mit dem Druck umzugehen, vor dem Start des EM-Finales eine gute Leistung abliefern zu müssen, war daher nicht einfach.
4: Ich habe gespürt, dass eine gewisse Anspannung und die Erwartung da waren, dass ich gewinnen und die Goldmedaille holen sollte. Natürlich wollte ich das auch für mich selbst schaffen. Nach dem Halbfinale sagte mir mein Trainer, ich solle das Ganze mehr genießen. Er hatte gemerkt, dass ich mich zu sehr auf mich selbst und das Rennen konzentrierte. Deshalb meinte er, ich solle lächeln. Und genau das habe ich dann auch gemacht. Ich wusste, dass ich am Start die Top-Favoritin war und konzentrierte mich auf mich selbst, auf das Rennen. Gleichzeitig versuchte ich aber auch, die Atmosphäre zu genießen und den Moment zu leben. Als ich ins Ziel kam und wusste, dass ich gewonnen hatte, spürte ich, wie die ganze Anspannung von mir abfiel.
3: Im vergangenen Jahr hatte Emma Sapletalova als langfristiges Ziel genannt, bei Welt- oder Europameisterschaften eine Medaille zu gewinnen. Seitdem hat sie beides geholt. Welche langfristigen Ziele setzt sie sich nun?
4: Die Ziele bleiben bestehen. Jetzt habe ich Gold bei den Europameisterschaften, bei den Weltmeisterschaften aber habe ich Bronze, also gibt es dort noch Luft nach oben. Im kommenden Jahr stehen die Weltmeisterschaften an und ein Jahr später die Olympischen Sommerspiele. Das sind also die beiden nächsten langfristigen Ziele. Nach der vergangenen Saison hat mein Trainer gesagt, dass er zufrieden sein wird, wenn ich konstant Zeiten um die 53 Sekunden laufe. Ich laufe mittlerweile eigentlich konstant Zeiten um die 52 Sekunden, also ist das eine deutliche Verbesserung gegenüber unserem ursprünglichen Plan. Deshalb haben wir schon vor diesem Rennen festgestellt, dass diese Saison großartig läuft und es nur noch darum geht, dies im Finale zu bestätigen. Zu Beginn der vergangenen Saison hätte ich nicht erwartet, dass meine langfristigen Ziele so schnell Wirklichkeit werden. Das ändert aber nichts daran, dass ich weitermache. Ich will mich ständig verbessern und Medaillen sammeln.
3: Die slowakische Leichtathletin gibt zu, dass die Bronzemedaille von den Weltmeisterschaften für sie persönlich wohl noch mehr bedeutet als die Goldmedaille von den Europameisterschaften. Die WM-Medaille im vergangenen Jahr kam ihrer Meinung nach unerwartet, nach ihrer Rückkehr in den Wettkampfsport, nachdem sie 3 Jahre lang mit Verletzungen zu kämpfen hatte. Die laufende Saison ist allerdings bislang die beste ihrer Karriere.
4: Wenn ich bedenke, was ich alles durchgemacht habe und was ich jetzt erlebe, ist das eine Art Belohnung dafür, dass ich nicht aufgegeben und trotz der Verletzungen weitergemacht habe. Dass ich 4-mal in der Diamond League gewonnen habe, hat mir mental geholfen. Auch das Wissen, dass ich die Weltjahresbeste bin und eine Zeit von 52,30 Sekunden gelaufen bin, gibt mir viel Selbstvertrauen. Das ist eine großartige Zeit. Natürlich halte ich weiterhin daran fest, dass jedes Rennen ein neues Rennen ist, mit neuen Konkurrentinnen an einem neuen Tag. Deshalb gebe ich immer mein Bestes. Ich versuche, die Einstellung aus den vorherigen Rennen mitzunehmen, mental stark und selbstbewusst zu sein. Gleichzeitig versuche ich aber, mit beiden Beinen auf dem Boden zu bleiben und meinen eigenen Lauf zu machen, meine eigenen Hürden auf meiner eigenen Bahn zu laufen und meine bestmögliche Leistung zu bringen.
3: Bereits die Bronzemedaille bei den Weltmeisterschaften im vergangenen Jahr sorgte in der Slowakei für großes Aufsehen. Emma Sapletalova wurde daraufhin in der Umfrage des Clubs der Sportjournalisten zur Sportlerin des Jahres gewählt. In der laufenden Saison hat sie ihre Leistungen noch einmal deutlich gesteigert. Ist Ihrer Meinung nach bereits klar, dass sie wieder zur Sportlerin des Jahres in der Slowakei gewählt wird?
4: Das liegt nicht in meiner Hand. Ich habe mein Ziel erreicht und das getan, was ich auf der Laufbahn tun konnte. Ich hoffe, dass ich mit dieser Medaille auch andere Sportler zu weiteren großartigen Leistungen für die Slowakei motiviere. Ich würde mich freuen, wenn wir, um es in Anführungszeichen zu sagen, um den ersten Platz bei dieser Umfrage kämpfen müssten. Wenn es so viele Erfolge für die Slowakei gäbe, dass es schwierig wäre, den größten davon auszuwählen.
2: Liebe Hörerinnen und Hörer, das war das heutige Programm von Radio Slowakei International. Nikita Hramicev am Mischpult und Jurek Pavlovic am Mikrofon danken Ihnen, dass Sie mit dabei waren. Bis zum nächsten Mal. Auf Wiederhören.
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0: Hallo liebe Hörerinnen und Hörer, wie heißen Sie? Herzlich willkommen beim Magazin von Radio Slowakei International. An diesem Samstag blicken wir auf die folgenden Themen der vergangenen Tage zurück. Marika Antaschowa berichtet darüber, warum viele ukrainische Pflegekräfte hierzulande nicht in ihrem Beruf arbeiten. Mit Kerstin Plaschke-Jakubik blicken wir zurück auf das Musikfestival Pohoda. Und zum Schluss geht es um die Leichtathletin Emma Zapatalova, die sich den Europameistertitel über 400 Meter Hürden sicherte. Juraj Pavlovic am Mikrofon und Nikita Kramitschew am Mischpult wünschen Ihnen angenehmes Zuhören.
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0: In der Slowakei leben Zehntausende Ukrainerinnen und Ukrainer. Die meisten von ihnen mussten ihre Heimat wegen des russischen Angriffskriegs verlassen. Viele haben sich inzwischen in der Slowakei ein neues Leben aufgebaut. Doch der Neustart ist oft mit zahlreichen Hürden verbunden, auch im Berufsleben. Vor welchen Herausforderungen ukrainische Pflegekräfte stehen, die in der Slowakei arbeiten möchten, zeigt Marika Antaschowa in ihrem Beitrag.
2: In der Slowakei fehlen Tausende von Pflegekräften, doch ausgebildete Krankenschwestern aus der Ukraine arbeiten häufig in fachfremden Berufen. Statt sich um Patienten zu kümmern, sind sie beispielsweise als Reinigungskräfte tätig. Die Ursachen dafür sind die unterschiedlichen Ausbildungssysteme und Anerkennungsregeln. Viele von ihnen erwägen deshalb, in anderen Ländern nach Arbeit zu suchen. Diesem Thema ging die SDWR-Redakteurin Veronika Britaniakova nach. Alona Kurotova stieß bei einem kürzlichen Besuch im Kinderkrankenhaus in Bratislava auf ukrainische Reinigungskräfte, die eigentlich diplomierte Krankenschwestern sind. Die Vorsitzende der Internationalen Vereinigung der Ärzte und Gesundheitsfachkräfte in der Slowakei fragte sie, wie lange sie dort bereits arbeiten. Sie antworteten, dass sie diese Tätigkeit seit mehr als einem Jahr ausübten, aber in ein paar Monaten weiter in ein anderes EU-Land ziehen wollten. Ähnliche Erfahrungen aus dem Alltag kennt auch die Präsidentin der Slowakischen Kammer der Pflegekräfte und Hebammen, Iveta Lazorová.
3: Od roku 2022 máme na Slovensku možno 300-500 sestier.
4: Seit 2022 haben wir in der Slowakei vielleicht 300 bis 500 Krankenschwestern aus der Ukraine, die in Kühlhäusern oder in der Gastronomie arbeiten, weil sie nicht auf das Anerkennungsverfahren vorbereitet sind. In der Slowakei ist man ihnen in keiner Weise entgegengekommen.
2: Der Knackpunkt sind die Unterschiede in der Ausbildung. Eine der Voraussetzungen der EU sind 4.600 Stunden fachbezogene Ausbildung, wobei die Hälfte davon aus praktischer Ausbildung bestehen muss. Diese Anforderung erfüllen ukrainische Krankenschwestern in den meisten Fällen nicht. Die Vorsitzende der Internationalen Vereinigung der Ärzte und Gesundheitsfachkräfte in der Slowakei, Alona Kurotova, erklärt.
5: Die Ukraine schlüsselt die Ausbildung nicht so detailliert auf, wie es die EU verlangt. Allerdings sehen die neuen Diplome, die ich gesehen habe, bereits so aus, als würden sie sich den EU-Anforderungen annähern.
2: Viele Krankenschwestern gehen deshalb lieber ins benachbarte Tschechien. Dort unterstützte laut der Kammer ein Programm ukrainische Gesundheitsfachkräfte bereits seit 10 Jahren bei der Integration in das System. Iveta Lazorová erläutert.
4: Die Gesundheitsfachkraft tritt eine Stelle in einem Krankenhaus an, wo sie zunächst die Sprache lernt. Gleichzeitig erfährt sie, wie das Gesundheitssystem funktioniert und welche fachlichen Tätigkeiten sie ausüben muss. Anschließend lässt sie ihre Ausbildung anerkennen und beantragt die Anerkennung ihrer Qualifikation, da sie diese inzwischen entsprechend ergänzt und nachgewiesen hat.
2: Das Gesundheitsministerium teilte mit, dass für alle reglementierten Berufe und Antragsteller dieselben Regeln gelten, unabhängig von ihrer Staatsangehörigkeit oder dem Land, in dem sie ihre Ausbildung absolviert haben. Eine Sonderregelung ausschließlich für ukrainische Krankenschwestern könnte zu einer Ungleichbehandlung führen. Wie das Gesundheitsressort hinzufügte, gab es seit 2023 ein Verfahren für Pflegekräfte aus der Ukraine mit einem Bachelorabschluss. Diese konnten nach der Absolvierung einer Ausgleichsmaßnahme und einer ergänzenden Prüfung die Anerkennung ihrer Qualifikation als Krankenschwester erhalten. An diesem Verfahren nahmen 2 Antragstellerinnen teil, heißt es aus dem Gesundheitsministerium. Aufgrund des geringen Interesses würde eine Fortführung dieses Programms nicht in Betracht gezogen. Alona Kurotova ist jedenfalls überzeugt.
6: Wenn wir das Verfahren ein wenig ändern, also ein zeitlich befristetes Berufspraktikum mit der Anerkennung der Qualifikation verknüpfen, könnten wir garantiert Hunderte von Krankenschwestern gewinnen.
2: In der Slowakei fehlen derzeit rund 14.000 Pflegekräfte.
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0: Mit Kerstin Plaschke-Jakubik geht es nun nach Trenčín, genauer gesagt auf den dortigen Flughafen, wo seit mehreren Jahren das Musikfestival Pohoda stattfindet.
1: Unter der Lupe.

0: Vier Tage Ausnahmezustand auf dem Flugplatz Trenčín mit einer riesigen Portion Herzblut und dem traditionellen Geist der Toleranz. Auch so könnte man den bereits 30. Jahrgang des größten slowakischen Multigenre-Festivals Pohoda beschreiben, der am 2. Juli-Wochenende stattfand. Und dass das, was der Organisator Michal Kaščák da wieder mit seinem Team auf die Beine gestellt hat, wirklich außergewöhnlich ist, sieht man unter anderem daran, dass hier selbst hartgesottene Punkrocker wie die der slowakischen Band Slobodna Europa ins Schwärmen kommen.
1: Wenn ich zu Pohoda komme, dann verliere ich einfach für eine Weile die Depression, die ich sonst habe. Das ist doch noch nicht ganz so schlecht, um dieses Land steht, dass sich immer noch mindestens diese 30.000 Menschen finden, die einfach wunderbar sind und wo alles funktioniert. Ich würde gern auf so einem Planeten leben, der wie dieses Festival Pohoda ist. Also es wäre toll, wenn sich dieses Fleckchen Pohoda vom Rest der Welt abteilen könnte und wir dort alles erleben würden, bis zu unserem Tod.
0: Der Frontmann von Slobodna Europa, Miloslav Visky Labe, hat mit seiner Band im Laufe der Jahre nicht nur rund 15 Konzerte bei diesem Festival gegeben, sondern auch den Werdegang des Festivals als Besucher von Anfang an mitverfolgt.
1: Ich habe auch schon das allererste Pohoda miterlebt, vor rund 30 Jahren. Daran kann ich mich noch genau erinnern. Damals hatte ich mir gerade so eine alte Mühle gekauft, wo ich jetzt lebe. Und von dort aus sind wir damals nach Trenčín gefahren, weil wir gehört hatten, dass Michal Kaščák dort irgendwas organisiert. Niemand wusste, was da einmal draus werden sollte. Bei diesem ersten Jahrgang spielten dort vielleicht 4 oder 5 Bands. Ich glaube Garage, besser du hast gerade und so. Ich war also wirklich von Anfang an dabei.
0: Dabei kann man diese Anfänge mit dem heutigen Event kaum noch vergleichen.
1: Das war etwas ganz anderes damals. Also der erste Jahrgang, das war nur so eine Idee. Eigentlich war das einfach nur ein Konzert in einem Stadion für 6 Bands. Erst später überlegte Michal mit seinem Team mehr daraus zu machen. Dann kamen die Festivaljahrgänge von Pohoda auf dem Messegelände. Da haben wir dann auch schon gespielt. Und das hat auch schon seine ganz eigene Atmosphäre. Aber es war trotzdem noch ganz anders als Pohoda heute. Denn natürlich waren da noch nicht so viele Leute. Und mit jedem Jahr ging die Entwicklung in Meilenschritten voran.
0: Und diese Entwicklung ging über den Rahmen des Festivals Pohoda hinaus und hat nach Ansicht von Miloslav Visky Labe die gesamte Festivalszene in der Slowakei geprägt.
1: Ich kann mich daran erinnern, dass in der Zeit vor Pohoda Festivals hier so aussahen, dass es einfach irgendwo eine Holzbühne gab und Würste und Bier und Borowitschka und vielleicht 4 Toiletten, die man nicht wirklich benutzen konnte. Doch dann fing Michal an, in den Westen zu fahren und sich anzusehen, wie sowas eigentlich richtig gemacht wird. Und das brachte er dann hierher in die Slowakei. Damit verbesserte er auch das Niveau solcher Veranstaltungen allgemein. Denn die anderen Festivals merkten dann eben auch, dass man sowas nicht wie bei den Hottentotten machen kann.

0: Da sich die Jungs von Slobodna Europa selbst als absolute Festivalfans outen, wissen sie sicher, wovon sie reden. Aber wir wollten es noch genauer wissen. Also befragten wir zur Wahrnehmung von außen und zur Einordnung von Pohoda im europäischen Festivalkontext einen, der bei diesem Thema kompetent sein muss. Holger Schmidt, den Generalsekretär von Europe, dem europäischen Festivalverband mit über 130 Mitgliedern aus mehr als 30 Ländern.
1: Tatsächlich hat das Pohoda eine ganz besondere Position, zumindest in meiner Wahrnehmung, aber ich weiß, dass das viele in der Festival-Family auch so sehen. Es ist wahnsinnig familiär, auch das Team ist wahnsinnig familiär. Man sieht, dass jeder Teilbereich des Festivals mit besonderer Liebe behandelt wird, auf der Basis eines großen Wertekanons, sehr durchdachten Wertekanons. Das Programm ist entsprechend kuratiert und der Service für das Publikum ist besonders. Etwas, was man zum Beispiel auch nicht so findet, ist, als ich das erste Mal hier war, hatte ich das Gefühl, oh, ist gar nicht voll. Wie das bei anderen Festivals vielleicht ist, wenn das ausverkauft ist, dann steht man sich auf den Füßen. Das ist hier nicht der Fall. Und es ist trotzdem, also es ist ausverkauft und man hat Platz. Man kann atmen, man kann sich zurückziehen, man findet sein Schattenplätzchen und wenn man in die Crowd will, kann man in die Crowd gehen und wenn man seine Ruhe will, findet man die auch. Und das ist so, weil das Team es so möchte.
0: Durch seine Erfahrung mit Festivals in ganz Europa kann Holger Schmidt auch das Bestehen von Pohoda für fast 30 Jahre in einem komplexeren Kontext bewerten.
1: Wir bewegen uns jetzt mit der europäischen Festivalgeschichte Richtung 60 Jahre. Natürlich haben im Osten Europas hat die Geschichte ein bisschen später auch angefangen. Gerade Pohoda hat ja direkt nach der Wende sich gegründet und die Geschichte begonnen. Und dass man als unabhängiges Festival in einem Markt wie der Slowakei so lange besteht und dann aber auch tatsächlich seine Highlights setzt, die auch über die Slowakei hinaus wahrgenommen werden, ist viel höher einzuschätzen, als man das vielleicht in Deutschland sehen würde. Insofern muss man sagen, dass auch mit den ganzen Herausforderungen, die es gibt, die Wetterkapriolen vor 2 oder 3 Jahren, die Pandemie, in der, ich weiß, es hier für Kulturschaffende natürlich nicht die gleichen Supportsysteme gab, wie zum Beispiel in meiner Heimat, dass sie immer noch da sind und dass sie heute gefühlt stärker und wichtiger denn je sind, auch im internationalen Kontext, kann man gar nicht hoch genug sehen.
0: Damit so ein Festival einen wirklich bleibenden Eindruck hinterlassen und treue Fans gewinnen kann, braucht es dabei nicht nur Highlights, wie sie dem Publikum in diesem Jahr von The Cure, Gorillaz, The Prodigy, Licka Lee und vielen anderen Künstlern geboten wurden. Es braucht auch diese kleinen persönlichen Glücksmomente, die man mit dem Event verbindet. Für solch einen wohl unvergesslichen Moment sorgte auch Holger Schmidt mit einem Heiratsantrag.
1: Ich war das erste Mal auf dem Pohoda 2018. Ich habe meiner damaligen Freundin davon erzählt, wie toll es ist. Seitdem wollte sie immer wieder gerne, dass wir zum Pohoda fahren. Ab 2020 war das dann nicht möglich. 2022 haben wir in der Woche vorher zum ersten Mal Corona uns eingefangen auf einem dänischen Festival. Und dann sind wir 2023 endlich hier gewesen, ein halbes Jahrzehnt, nachdem ich das erste Mal da war. Und da ich sie gerne fragen wollte, ob sie mich heiraten möchte, habe ich sie dann gefragt und es gab keinen anderen Platz als das Pohoda Festival, wo das stattfinden sollte.
0: Und da ist Holger Schmidt bei weitem nicht der einzige Romantiker. Wie viele Anträge beim aktuellen Pohoda-Jahrgang gemacht wurden, wissen wir nicht. Was uns und den übrigen Besucherinnen und Besuchern allerdings nicht verborgen blieb, war die diesjährige Pohoda-Hochzeit, bei der sich Eva und Peter inmitten des Festivaltreibens ihr Jawort gaben. Symbolisch, denn genau hier sind sich die beiden auch zum ersten Mal näher gekommen, wie sich der Bräutigam, ein großer Pohoda-Fan, noch genau erinnern kann.
2: Das war ein Jahr, als ich einfach allein gefahren bin und bei Eva hatte eine Freundin abgesagt, mit der sie eigentlich zum Festival fahren wollte. Also meinte ich, fahr doch mit mir. Wir kannten uns schon vorher und haben uns dann wirklich mit allem Anstand gut unterhalten, bis zu diesem Gewitter. Das war genau heute vor 2 Jahren, am Freitag bei Pohoda. Das war sehr emotional. Die Zelte wurden überflutet oder flogen uns über die Köpfe. Scheinbar bringen solche Extremsituationen die Menschen einander näher. Und außerdem hatte ich mein Zelt ordentlich aufgebaut, sodass es alles ohne Schaden überstanden hatte. Also lange Rede, kurzer Sinn. Seitdem sind wir zusammen.
0: Eva, die Braut, war von der Idee, hier auf dem Festival zu heiraten, sofort begeistert. Und obwohl es da einige organisatorische Hürden zu meistern gab, ließen sich die beiden nicht davon abbringen und haben sich diesen Traum erfüllt.

Doch nicht nur die Festivalbesucher erlebten hier bei Pohoda ihre kleinen großen Highlights, sondern auch die Künstlerinnen und Künstler, so etwa die junge Musikerin und Sängerin Laura Jaschkova mit ihrem Soloprojekt Miaulau.

0: Noch vor einem Jahr war sie als Bassistin der Band Billy Barman unterwegs und hielt sich eher im Hintergrund. Erst im Herbst letzten Jahres traute sie sich endlich ans Mikrofon, brachte im Februar 2026 ihr erstes Soloalbum Quetti, also Blumen, heraus und füllte nun schon das größte Festivalzelt bei Pohoda mit begeisterten Fans. Ein steiler Start, der sie selbst überrascht hat.
1: Also wenn ich das meinem Ich vom letzten Jahr sagen könnte, dann würde es mich sicher umarmen und wäre glücklich. Ich erinnere mich nämlich noch genau daran, als ich letztes Jahr hier war. Es war zwar erlebnistechnisch der beste Jahrgang, ich fühlte mich wirklich hervorragend. Doch persönlich hatte ich absolut keine Vision, weder partnerschaftlich noch musikalisch. Also da war wirklich alles schlecht. Deshalb ist es für mich einfach unbeschreiblich, dass ich nun ein Jahr später hier mit etwas auftreten konnte, was es damals noch gar nicht gab.
0: Sie singt, als hätte sie nie etwas anderes getan, obwohl sie sich letztes Jahr noch ziemlich überwinden musste, überhaupt zum Mikrofon zu greifen.
1: Ich stelle schrittweise fest, dass Musik extrem viele verschiedene Formen hat und Gesang etwas ganz anderes ist als alle Instrumente. Denn dabei kommt der Mensch am intensivsten mit dem Publikum in Kontakt. Und das gefällt mir inzwischen sehr gut. Ich habe das vorher nie gemacht, sondern immer einfach nur so vor mich hingespielt. Aber jetzt lebe ich für mein Publikum und fühle mich im Gesang angekommen.
0: Und auch für Miao Lau hat das Festival Pohoda eine ganz besondere Bedeutung.
1: Bei Pohoda spiele ich zum dritten Mal und aus irgendeinem Grund sind das immer Konzerte, die mir für immer im Gedächtnis bleiben. Hier herrscht eine ganz spezielle Atmosphäre und ich fühle mich hier souverän am besten von allen Venues und Konzerten. Und genauso war es auch dieses Jahr. Man spürt hier so viel Liebe, so viel Ruhe und diese Akzeptanz.
2: Grund zur Freude hatten vergangenen Mittwoch die Anhänger des slowakischen Leichtathletik. Emma Sapletalova meisterte erfolgreich die schwierige Aufgabe als Topfavoriten bei den Europameisterschaften in Birmingham im 400-Meter-Hürdenlauf an den Start zu gehen. Nach der Bronzemedaille bei den Weltmeisterschaften im Vorjahr in Tokio erweiterte sie ihre Medaillensammlung damit um eine EM-Goldmedaille. Mehr darüber erfahren Sie nun von Marika Antaschowa.
3: Am Vormittag nach dem Finale vom Vorabend veranstaltete der slowakische Leichtathletikverband eine Online-Pressekonferenz mit der frisch gebackenen Europameisterin. Emma Sapletalova räumte zu Beginn ein, dass sie müde sei, weil sie nur etwa 3 Stunden geschlafen hatte, sich aber super fühle, und beantwortete geduldig alle Fragen der Journalisten. Auf dem Podium zu stehen und gemeinsam mit den Fans die slowakische Hymne zu hören, war sehr emotional, sagte Emma Sapletalova.
4: Ich bin froh, dass ich dort nicht allein war, sondern auch slowakische Fans dabei hatte. Ich habe immer davon geträumt, auf das Siegerpodest zu steigen, Erste zu werden, eine Goldmedaille um den Hals zu tragen und die slowakische Hymne zu hören. Es ist wirklich wunderbar.
3: Emma Sapletalova triumphierte bei den Europameisterschaften im 400-Meter-Hürdenlauf mit einer Zeit von 52,91 Sekunden und setzte sich mit 42 Hundertstelsekunden Vorsprung vor der Britin Emily Newnham durch. Für die unabhängige Slowakei holte sie damit die 2. EM-Goldmedaille in der Geschichte. Die erste hatte der heutige Cheftrainer des slowakischen Leichtathletikverbands Libor Karfreitag 2010 in Barcelona im Hammerwurf gewonnen. Als Führende der diesjährigen Weltjahresbestenliste erfüllte Emma Sapletalova damit das Ziel, mit dem sie nach Birmingham gekommen war. Nach dem Rennen sagte sie allerdings, dass sie mit ihrem Lauf nicht ganz zufrieden sei, da sie eine persönliche Bestleistung aufstellen wollte.
4: Ich habe versucht, den Lauf im Nachhinein in meinem Kopf noch einmal durchzugehen. Es gab einige Stellen, an die ich mich jetzt nicht ganz erinnern kann. Vor allem habe ich im Gedächtnis, dass ich an der 9. Hürde einen zusätzlichen Schritt gemacht habe, was mich, glaube ich, etwas gebremst hat. Ich will das auf jeden Fall noch mit meinem Trainer besprechen und genauer analysieren, in welchen Abschnitten ich schneller hätte sein können. Ich wollte eine ähnliche Zeit wie meine persönliche Bestleistung erreichen. Ich denke, dass ich die Form dafür habe.
3: Die 26-Jährige, die von Trainer Bram Peters betreut wird, verbesserte in dieser Saison ihren slowakischen Rekord auf 52,30 Sekunden. In der prestigeträchtigsten Leichtathletik-Serie, der Diamond League, blieb sie bei allen vier Starts ungeschlagen. Mit dem Druck umzugehen, vor dem Start des EM-Finales eine gute Leistung abliefern zu müssen, war daher nicht einfach.
4: Ich habe gespürt, dass eine gewisse Anspannung und die Erwartung da waren, dass ich gewinnen und die Goldmedaille holen sollte. Natürlich wollte ich das auch für mich selbst schaffen. Nach dem Halbfinale sagte mir mein Trainer, ich solle das Ganze mehr genießen. Er hatte gemerkt, dass ich mich zu sehr auf mich selbst und das Rennen konzentrierte. Deshalb meinte er, ich solle lächeln. Und genau das habe ich dann auch gemacht. Ich wusste, dass ich am Start die Top-Favoritin war und konzentrierte mich auf mich selbst, auf das Rennen. Gleichzeitig versuchte ich aber auch, die Atmosphäre zu genießen und den Moment zu leben. Als ich ins Ziel kam und wusste, dass ich gewonnen hatte, spürte ich, wie die ganze Anspannung von mir abfiel.
3: Im vergangenen Jahr hatte Emma Sapletalova als langfristiges Ziel genannt, bei Welt- oder Europameisterschaften eine Medaille zu gewinnen. Seitdem hat sie beides geholt. Welche langfristigen Ziele setzt sie sich nun?
4: Die Ziele bleiben bestehen. Jetzt habe ich Gold bei den Europameisterschaften, bei den Weltmeisterschaften aber habe ich Bronze. Also gibt es dort noch Luft nach oben. Im kommenden Jahr stehen die Weltmeisterschaften an und ein Jahr später die Olympischen Sommerspiele. Das sind also die beiden nächsten langfristigen Ziele. Nach der vergangenen Saison hat mein Trainer gesagt, dass er zufrieden sein wird, wenn ich konstant Zeiten um die 53 Sekunden laufe. Ich laufe mittlerweile eigentlich konstant Zeiten um die 52 Sekunden. Also ist das eine deutliche Verbesserung gegenüber unserem ursprünglichen Plan. Deshalb haben wir schon vor diesem Rennen festgestellt, dass diese Saison großartig läuft und es nur noch darum geht, dies im Finale zu bestätigen. Zu Beginn der vergangenen Saison hätte ich nicht erwartet, dass meine langfristigen Ziele so schnell Wirklichkeit werden. Das ändert aber nichts daran, dass ich weitermache. Ich will mich ständig verbessern und Medaillen sammeln.
3: Die slowakische Leichtathletin gibt zu, dass die Bronzemedaille von den Weltmeisterschaften für sie persönlich wohl noch mehr bedeutet als die Goldmedaille von den Europameisterschaften. Die WM-Medaille im vergangenen Jahr kam ihrer Meinung nach unerwartet, nach ihrer Rückkehr in den Wettkampfsport, nachdem sie 3 Jahre lang mit Verletzungen zu kämpfen hatte. Die laufende Saison ist allerdings bislang die beste ihrer Karriere.
4: Wenn ich bedenke, was ich alles durchgemacht habe und was ich jetzt erlebe, ist das eine Art Belohnung dafür, dass ich nicht aufgegeben und trotz der Verletzungen weitergemacht habe. Dass ich 4-mal in der Diamond League gewonnen habe, hat mir mental geholfen. Auch das Wissen, dass ich die Weltjahresbeste bin und eine Zeit von 52,30 Sekunden gelaufen bin, gibt mir viel Selbstvertrauen. Das ist eine großartige Zeit. Natürlich halte ich weiterhin daran fest, dass jedes Rennen ein neues Rennen ist, mit neuen Konkurrentinnen an einem neuen Tag. Deshalb gebe ich immer mein Bestes. Ich versuche, die Einstellung aus den vorherigen Rennen mitzunehmen, mental stark und selbstbewusst zu sein. Gleichzeitig versuche ich aber, mit beiden Beinen auf dem Boden zu bleiben und meinen eigenen Lauf zu machen, meine eigenen Hürden auf meiner eigenen Bahn zu laufen und meine bestmögliche Leistung zu bringen.
3: Bereits die Bronzemedaille bei den Weltmeisterschaften im vergangenen Jahr sorgte in der Slowakei für großes Aufsehen. Emma Sapletalova wurde daraufhin in der Umfrage des Clubs der Sportjournalisten zur Sportlerin des Jahres gewählt. In der laufenden Saison hat sie ihre Leistungen noch einmal deutlich gesteigert. Ist Ihrer Meinung nach bereits klar, dass sie wieder zur Sportlerin des Jahres in der Slowakei gewählt wird?
4: Das liegt nicht in meiner Hand. Ich habe mein Ziel erreicht und das getan, was ich auf der Laufbahn tun konnte. Ich hoffe, dass ich mit dieser Medaille auch andere Sportler zu weiteren großartigen Leistungen für die Slowakei motiviere. Ich würde mich freuen, wenn wir, um es in Anführungszeichen zu sagen, um den ersten Platz bei dieser Umfrage kämpfen müssten. Wenn es so viele Erfolge für die Slowakei gäbe, dass es schwierig wäre, den größten davon auszuwählen.
2: Liebe Hörerinnen und Hörer, das war das heutige Programm von Radio Slowakei International. Nikita Hramicev am Mischpult und Jurek Pavlovic am Mikrofon danken Ihnen, dass Sie mit dabei waren. Bis zum nächsten Mal. Auf Wiederhören.
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0: Hallo liebe Hörerinnen und Hörer, wir heißen Sie herzlich willkommen beim Magazin von Radio Slowakei International. An diesem Samstag blicken wir auf die folgenden Themen der vergangenen Tage zurück. Marika Antaschowa berichtet darüber, warum viele ukrainische Pflegekräfte hierzulande nicht in ihrem Beruf arbeiten. Mit Kerstin Plaschke-Jakubik blicken wir zurück auf das Musikfestival Pohoda. Und zum Schluss geht es um die Leichtathletin Emma Zapatalova, die sich den Europameistertitel über 400 Meter Hürden sicherte. Juraj Pavlovic am Mikrofon und Nikita Kramitschew am Mischpult wünschen Ihnen angenehmes Zuhören.
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0: In der Slowakei leben Zehntausende Ukrainerinnen und Ukrainer. Die meisten von ihnen mussten ihre Heimat wegen des russischen Angriffskriegs verlassen. Viele haben sich inzwischen in der Slowakei ein neues Leben aufgebaut. Doch der Neustart ist oft mit zahlreichen Hürden verbunden, auch im Berufsleben. Vor welchen Herausforderungen ukrainische Pflegekräfte stehen, die in der Slowakei arbeiten möchten, zeigt Marika Antaschowa in ihrem Beitrag.
2: In der Slowakei fehlen Tausende von Pflegekräften, doch ausgebildete Krankenschwestern aus der Ukraine arbeiten häufig in fachfremden Berufen. Statt sich um Patienten zu kümmern, sind sie beispielsweise als Reinigungskräfte tätig. Die Ursachen dafür sind die unterschiedlichen Ausbildungssysteme und Anerkennungsregeln. Viele von ihnen erwägen deshalb, in anderen Ländern nach Arbeit zu suchen. Diesem Thema ging die SDWR-Redakteurin Veronika Britaniakova nach. Alona Kurotova stieß bei einem kürzlichen Besuch im Kinderkrankenhaus in Bratislava auf ukrainische Reinigungskräfte, die eigentlich diplomierte Krankenschwestern sind. Die Vorsitzende der Internationalen Vereinigung der Ärzte und Gesundheitsfachkräfte in der Slowakei fragte sie, wie lange sie dort bereits arbeiten. Sie antworteten, dass sie diese Tätigkeit seit mehr als einem Jahr ausübten, aber in ein paar Monaten weiter in ein anderes EU-Land ziehen wollten. Ähnliche Erfahrungen aus dem Alltag kennt auch die Präsidentin der Slowakischen Kammer der Pflegekräfte und Hebammen, Iveta Lazorová.
3: Seit 2022 haben wir in der Slowakei vielleicht 300 bis 500 Krankenschwestern aus der Ukraine, die in Kühlhäusern oder in der Gastronomie arbeiten, weil sie nicht auf das Anerkennungsverfahren vorbereitet sind. In der Slowakei ist man ihnen in keiner Weise entgegengekommen.
2: Der Knackpunkt sind die Unterschiede in der Ausbildung. Eine der Voraussetzungen der EU sind 4.600 Stunden fachbezogene Ausbildung, wobei die Hälfte davon aus praktischer Ausbildung bestehen muss. Diese Anforderung erfüllen ukrainische Krankenschwestern in den meisten Fällen nicht. Die Vorsitzende der Internationalen Vereinigung der Ärzte und Gesundheitsfachkräfte in der Slowakei, Alona Kurotova, erklärt.
4: Die Ukraine schlüsselt die Ausbildung nicht so detailliert auf, wie es die EU verlangt. Allerdings sehen die neuen Diplome, die ich gesehen habe, bereits so aus, als würden sie sich den EU-Anforderungen annähern.
2: Viele Krankenschwestern gehen deshalb lieber ins benachbarte Tschechien. Dort unterstützte laut der Kammer ein Programm ukrainischer Gesundheitsfachkräfte bereits seit 10 Jahren bei der Integration in das System. Iveta Lazorová erläutert.
3: Die Gesundheitsfachkraft tritt eine Stelle in einem Krankenhaus an, wo sie zunächst die Sprache lernt. Gleichzeitig erfährt sie, wie das Gesundheitssystem funktioniert und welche fachlichen Tätigkeiten sie ausüben muss. Anschließend lässt sie ihre Ausbildung anerkennen und beantragt die Anerkennung ihrer Qualifikation, da sie diese inzwischen entsprechend ergänzt und nachgewiesen hat.
2: Das Gesundheitsministerium teilte mit, dass für alle reglementierten Berufe und Antragsteller dieselben Regeln gelten, unabhängig von ihrer Staatsangehörigkeit oder dem Land, in dem sie ihre Ausbildung absolviert haben. Eine Sonderregelung ausschließlich für ukrainische Krankenschwestern könnte zu einer Ungleichbehandlung führen. Wie das Gesundheitsressort hinzufügte, gab es seit 2023 ein Verfahren für Pflegekräfte aus der Ukraine mit einem Bachelorabschluss. Diese konnten nach der Absolvierung einer Ausgleichsmaßnahme und einer ergänzenden Prüfung die Anerkennung ihrer Qualifikation als Krankenschwester erhalten. An diesem Verfahren nahmen zwei Antragstellerinnen teil, heißt es aus dem Gesundheitsministerium. Aufgrund des geringen Interesses würde eine Fortführung dieses Programms nicht in Betracht gezogen. Alona Kurotova ist jedenfalls überzeugt.
4: Wenn wir das Verfahren ein wenig ändern, also ein zeitlich befristetes Berufspraktikum mit der Anerkennung der Qualifikation verknüpfen, könnten wir garantiert Hunderte von Krankenschwestern gewinnen.
2: In der Slowakei fehlen derzeit rund 14.000 Pflegekräfte.
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0: Mit Kerstin Plaschke-Jakubik geht es nun nach Trenčín, genauer gesagt auf den dortigen Flughafen, wo seit mehreren Jahren das Musikfestival Pohoda stattfindet.
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0: Vier Tage Ausnahmezustand auf dem Flugplatz Trenčín mit einer riesigen Portion Herzblut und dem traditionellen Geist der Toleranz. Auch so könnte man den bereits 30. Jahrgang des größten slowakischen Multigenre-Festivals Pohoda beschreiben, der am 2. Juli-Wochenende stattfand. Und dass das, was der Organisator Michal Kaščák da wieder mit seinem Team auf die Beine gestellt hat, wirklich außergewöhnlich ist, sieht man unter anderem daran, dass hier selbst hartgesottene Punkrocker wie die der slowakischen Band Slobodna Europa ins Schwärmen kommen.
1: Wenn ich zu Pohoda komme, dann verliere ich einfach für eine Weile die Depression, die ich sonst habe. Dass es doch noch nicht ganz so schlecht um dieses Land steht, dass sich immer noch mindestens diese 30.000 Menschen finden, die einfach wunderbar sind und wo alles funktioniert. Ich würde gern auf so einem Planeten leben, der wie dieses Festival Pohoda ist. Also es wäre toll, wenn sich dieses Fleckchen Pohoda vom Rest der Welt abteilen könnte und wir dort alle so leben würden, bis zu unserem Tod.
0: Der Frontmann von Slobodna Europa, Miloslav Whisky Laber, hat mit seiner Band im Laufe der Jahre nicht nur rund 15 Konzerte bei diesem Festival gegeben, sondern auch den Werdegang des Festivals als Besucher von Anfang an mitverfolgt.
1: Ich habe auch schon das allererste Pohoda miterlebt, vor rund 30 Jahren. Daran kann ich mich noch genau erinnern. Damals hatte ich mir gerade so eine alte Mühle gekauft, wo ich jetzt lebe. Und von dort aus sind wir damals nach Trenčín gefahren, weil wir gehört hatten, dass Michal Kaščák dort irgendwas organisiert. Niemand wusste, was da einmal draus werden sollte. Bei diesem ersten Jahrgang spielten dort vielleicht 4 oder 5 Bands. Ich glaube Garage, Besaduas Skladu und so. Ich war also wirklich von Anfang an dabei.
0: Dabei kann man diese Anfänge mit dem heutigen Event kaum noch vergleichen.
1: Das war etwas ganz anderes damals. Also der erste Jahrgang, das war nur so eine Idee. Eigentlich war das einfach nur ein Konzert in einem Stadion für 6 Bands. Erst später überlegte Michal mit seinem Team mehr daraus zu machen. Dann kamen die Festivaljahrgänge von Pohoda auf dem Messegelände. Da haben wir dann auch schon gespielt. Und das hat auch schon seine ganz eigene Atmosphäre. Aber es war trotzdem noch ganz anders als Pohoda heute. Denn natürlich waren da noch nicht so viele Leute. Und mit jedem Jahr ging die Entwicklung in Meilenschritten voran.
0: Und diese Entwicklung ging über den Rahmen des Festivals Pohoda hinaus und hat nach Ansicht von Miloslav Whisky Laber die gesamte Festivalszene in der Slowakei geprägt.
1: Ich kann mich daran erinnern, dass in der Zeit vor Pohoda Festivals hier so aussahen, dass es einfach irgendwo eine Holzbühne gab und Würste und Bier und Borowitschka und vielleicht 4 Toiletten, die man nicht wirklich benutzen konnte. Doch dann fing Michal an, in den Westen zu fahren und sich anzusehen, wie sowas eigentlich richtig gemacht wird. Und das brachte er dann hierher in die Slowakei. Damit verbesserte er auch das Niveau solcher Veranstaltungen allgemein. Denn die anderen Festivals merkten dann eben auch, dass man sowas nicht wie bei den Hottentotten machen kann.

0: Da sich die Jungs von Slobodna Europa selbst als absolute Festivalfans outen, wissen sie sicher, wovon sie reden. Aber wir wollten es noch genauer wissen. Also befragten wir zur Wahrnehmung von außen und zur Einordnung von Pohoda im europäischen Festivalkontext einen, der bei diesem Thema kompetent sein muss. Holger Schmidt, den Generalsekretär von Europe, dem europäischen Festivalverband mit über 130 Mitgliedern aus mehr als 30 Ländern.
1: Tatsächlich hat das Pohoda eine ganz besondere Position, zumindest in meiner Wahrnehmung, aber ich weiß, dass das viele in der Festival-Family auch so sehen. Es ist wahnsinnig familiär, auch das Team ist wahnsinnig familiär. Man sieht, dass jeder Teilbereich des Festivals mit besonderer Liebe behandelt wird, auf der Basis eines großen Wertekanons, sehr durchdachten Wertekanons. Das Programm ist entsprechend kuratiert und der Service für das Publikum ist besonders. Etwas, was man zum Beispiel auch nicht so findet, ist, als ich das erste Mal hier war, hatte ich das Gefühl, oh, ist gar nicht voll. Wie das bei anderen Festivals vielleicht ist, wenn das ausverkauft ist, dann steht man sich auf den Füßen. Das ist hier nicht der Fall. Und es ist trotzdem, also es ist ausverkauft und man hat Platz. Man kann atmen, man kann sich zurückziehen, man findet sein Schattenplätzchen und wenn man in die Crowd will, kann man in die Crowd gehen und wenn man seine Ruhe will, findet man die auch. Und das ist so, weil das Team es so möchte.
0: Durch seine Erfahrung mit Festivals in ganz Europa kann Holger Schmidt auch das Bestehen von Pohoda für fast 30 Jahre in einem komplexeren Kontext bewerten.
1: Wir bewegen uns jetzt mit der europäischen Festivalgeschichte Richtung 60 Jahre. Natürlich haben im Osten Europas hat die Geschichte ein bisschen später auch angefangen. Gerade Pohoda hat ja direkt nach der Wende sich gegründet und die Geschichte begonnen. Und dass man als unabhängiges Festival in einem Markt wie der Slowakei so lange besteht und dann aber auch tatsächlich seine Highlights setzt, die auch über die Slowakei hinaus wahrgenommen werden, ist viel höher einzuschätzen, als man das vielleicht in Deutschland sehen würde. Insofern muss man sagen, dass auch mit den ganzen Herausforderungen, die es gibt, die Wetterkapriolen vor 2 oder 3 Jahren, die Pandemie, in der, ich weiß, es hier für Kulturschaffende natürlich nicht die gleichen Supportsysteme gab, wie zum Beispiel in meiner Heimat, dass sie immer noch da sind und dass sie heute gefühlt stärker und wichtiger denn je sind, auch im internationalen Kontext, kann man gar nicht hoch genug sehen.
0: Damit so ein Festival einen wirklich bleibenden Eindruck hinterlassen und treue Fans gewinnen kann, braucht es dabei nicht nur Highlights, wie sie dem Publikum in diesem Jahr von The Cure, Gorillaz, The Prodigy, Licka Lee und vielen anderen Künstlern geboten wurden. Es braucht auch diese kleinen persönlichen Glücksmomente, die man mit dem Event verbindet. Für solch einen wohl unvergesslichen Moment

0: ob sie mich heiraten möchte, habe ich sie dann gefragt und es gab keinen anderen Platz als das Pohoda Festival, wo das stattfinden sollte.
1: Und da ist Holger Schmidt bei weitem nicht der einzige Romantiker. Wie viele Anträge beim aktuellen Pohoda-Jahrgang gemacht wurden, wissen wir nicht. Was uns und den übrigen Besucherinnen und Besuchern allerdings nicht verborgen blieb, war die diesjährige Pohoda-Hochzeit, bei der sich Eva und Peter inmitten des Festivaltreibens ihr Jawort gaben. Symbolisch, denn genau hier sind sich die beiden auch zum ersten Mal näher gekommen, wie sich der Bräutigam, ein großer Pohoda-Fan, noch genau erinnern kann.
2: Das war ein Jahr, als ich einfach allein gefahren bin und bei Eva hatte eine Freundin abgesagt, mit der sie eigentlich zum Festival fahren wollte. Also meinte ich, fahr doch mit mir. Wir kannten uns schon vorher und haben uns dann wirklich mit allem Anstand gut unterhalten, bis zu diesem Gewitter. Das war genau heute vor 2 Jahren, am Freitag bei Pohoda. Das war sehr emotional. Die Zelte wurden überflutet oder flogen uns über die Köpfe. Scheinbar bringen solche Extremsituationen die Menschen einander näher. Und außerdem hatte ich mein Zelt ordentlich aufgebaut, sodass es alles ohne Schaden überstanden hatte. Also lange Rede, kurzer Sinn. Seitdem sind wir zusammen.
1: Eva, die Braut, war von der Idee, hier auf dem Festival zu heiraten, sofort begeistert. Und obwohl es da einige organisatorische Hürden zu meistern gab, ließen sich die beiden nicht davon abbringen und haben sich diesen Traum erfüllt.

Doch nicht nur die Festivalbesucher erlebten hier bei Pohoda ihre kleinen großen Highlights, sondern auch die Künstlerinnen und Künstler, so etwa die junge Musikerin und Sängerin Laura Jaschkova mit ihrem Soloprojekt Miaulau.

0: Noch vor einem Jahr war sie als Bassistin der Band Billy Barman unterwegs und hielt sich eher im Hintergrund. Erst im Herbst letzten Jahres traute sie sich endlich ans Mikrofon, brachte im Februar 2026 ihr erstes Soloalbum Quetti, also Blumen, heraus und füllte nun schon das größte Festivalzelt bei Pohoda mit begeisterten Fans. Ein steiler Start, der sie selbst überrascht hat.
1: Also wenn ich das meinem Ich vom letzten Jahr sagen könnte, dann würde es mich sicher umarmen und wäre glücklich. Ich erinnere mich nämlich noch genau daran, als ich letztes Jahr hier war. Es war zwar erlebnistechnisch der beste Jahrgang, ich fühlte mich wirklich hervorragend. Doch persönlich hatte ich absolut keine Vision, weder partnerschaftlich noch musikalisch. Also da war wirklich alles schlecht. Deshalb ist es für mich einfach unbeschreiblich, dass ich nun ein Jahr später hier mit etwas auftreten konnte, was es damals noch gar nicht gab.
0: Sie singt, als hätte sie nie etwas anderes getan, obwohl sie sich letztes Jahr noch ziemlich überwinden musste, überhaupt zum Mikrofon zu greifen.
1: Ich stelle schrittweise fest, dass Musik extrem viele verschiedene Formen hat und Gesang etwas ganz anderes ist als alle Instrumente, denn dabei kommt der Mensch am intensivsten mit dem Publikum in Kontakt. Und das gefällt mir inzwischen sehr gut. Ich habe das vorher nie gemacht, sondern immer einfach nur so vor mich hingespielt. Aber jetzt lebe ich für mein Publikum und fühle mich im Gesang angekommen.
0: Und auch für Miaulau hat das Festival Pohoda eine ganz besondere Bedeutung.
1: Bei Pohoda spiele ich zum dritten Mal und aus irgendeinem Grund sind das immer Konzerte, die mir für immer im Gedächtnis bleiben. Hier herrscht eine ganz spezielle Atmosphäre und ich fühle mich hier souverän am besten von allen Venues und Konzerten. Und genauso war es auch dieses Jahr. Man spürt hier so viel Liebe, so viel Ruhe und diese Akzeptanz.
2: Grund zur Freude hatten vergangenen Mittwoch die Anhänger der slowakischen Leichtathletik. Emma Sapletalova meisterte erfolgreich die schwierige Aufgabe als Topfavoriten bei den Europameisterschaften in Birmingham im 400 Meter Hürdenlauf an den Start zu gehen. Nach der

0: und Medaille bei den Weltmeisterschaften im Vorjahr in Tokio erweiterte sie ihre Medaillensammlung damit um eine EM-Goldmedaille. Mehr darüber erfahren Sie nun von Marika Antaschowa.
1: Am Vormittag nach dem Finale vom Vorabend veranstaltete der slowakische Leichtathletikverband eine Online-Pressekonferenz mit der frisch gebackenen Europameisterin. Emma Zapletalová räumte zu Beginn ein, dass sie müde sei, weil sie nur etwa 3 Stunden geschlafen hatte, sich aber super fühle, und beantwortete geduldig alle Fragen der Journalisten. Auf dem Podium zu stehen und gemeinsam mit den Fans die slowakische Hymne zu hören, war sehr emotional, sagte Emma Zapletalová.
2: Ich bin froh, dass ich dort nicht allein war, sondern auch slowakische Fans dabei hatte. Ich habe immer davon geträumt, auf das Siegerpodest zu steigen, Erste zu werden, eine Goldmedaille um den Hals zu tragen und die slowakische Hymne zu hören. Es ist wirklich wunderbar.
1: Emma Zapletalová triumphierte bei den Europameisterschaften im 400 Meter Hürdenlauf mit einer Zeit von 52,91 Sekunden und setzte sich mit 42 Hundertstelsekunden Vorsprung vor der Britin Emily Newnham durch. Für die unabhängige Slowakei holte sie damit die 2. EM-Goldmedaille in der Geschichte. Die erste hatte der heutige Cheftrainer des slowakischen Leichtathletikverbands Libor Karfreitag 2010 in Barcelona im Hammerwurf gewonnen. Als Führende der diesjährigen Weltjahresbestenliste erfüllte Emma Zapletalová damit das Ziel, mit dem sie nach Birmingham gekommen war. Nach dem Rennen sagte sie allerdings, dass sie mit ihrem Lauf nicht ganz zufrieden sei, da sie eine persönliche Bestleistung aufstellen wollte.
2: Ich habe versucht, den Lauf im Nachhinein in meinem Kopf noch einmal durchzugehen. Es gab einige Stellen, an die ich mich jetzt nicht ganz erinnern kann. Vor allem habe ich im Gedächtnis, dass ich an der 9. Hürde einen zusätzlichen Schritt gemacht habe, was mich, glaube ich, etwas gebremst hat. Ich will das auf jeden Fall noch mit meinem Trainer besprechen und genauer analysieren, in welchen Abschnitten ich schneller hätte sein können. Ich wollte eine ähnliche Zeit wie meine persönliche Bestleistung erreichen. Ich denke, dass ich die Form dafür habe.
1: Die 26-Jährige, die von Trainer Bram Peters betreut wird, verbesserte in dieser Saison ihren slowakischen Rekord auf 52,30 Sekunden. In der prestigeträchtigsten Leichtathletikserie, der Diamond League, blieb sie bei allen 4 Starts ungeschlagen. Mit dem Druck umzugehen, vor dem Start des EM-Finales eine gute Leistung abliefern zu müssen, war daher nicht einfach.
2: Ich habe gespürt, dass eine gewisse Anspannung und die Erwartung da waren, dass ich gewinnen und die Goldmedaille holen sollte. Natürlich wollte ich das auch für mich selbst schaffen. Nach dem Halbfinale sagte mir mein Trainer, ich solle das Ganze mehr genießen. Er hatte gemerkt, dass ich mich zu sehr auf mich selbst und das Rennen konzentrierte. Deshalb meinte er, ich solle lächeln. Und genau das habe ich dann auch gemacht. Ich wusste, dass ich am Start die Top-Favoritin war und konzentrierte mich auf mich selbst, auf das Rennen. Gleichzeitig versuchte ich aber auch, die Atmosphäre zu genießen und den Moment zu leben. Als ich ins Ziel kam und wusste, dass ich gewonnen hatte, spürte ich, wie die ganze Anspannung von mir abfiel.
1: Im vergangenen Jahr hatte Emma Zapletalová als langfristiges Ziel genannt, bei Welt- oder Europameisterschaften eine Medaille zu gewinnen. Seitdem hat sie beides geholt. Welche langfristigen Ziele setzt sie sich nun?
2: Die Ziele bleiben bestehen. Jetzt habe ich Gold bei den Europameisterschaften, bei den Weltmeisterschaften aber habe ich Bronze. Also gibt es dort noch Luft nach oben. Im kommenden Jahr stehen die Weltmeisterschaften an und ein Jahr später die Olympischen Sommerspiele. Das sind also die beiden nächsten langfristigen Ziele. Nach der vergangenen Saison hat mein Trainer gesagt, dass er zufrieden sein wird, wenn ich konstant Zeiten um die 53 Sekunden laufe. Ich laufe mittlerweile eigentlich konstant Zeiten um die 52 Sekunden, also ist das eine deutliche Verbesserung gegenüber unserem ursprünglichen Plan. Deshalb haben wir schon vor diesem Rennen festgestellt, dass diese Saison großartig läuft und es nur noch darum geht, dies im Finale zu bestätigen. Zu Beginn der vergangenen Saison hätte ich nicht erwartet, dass meine langfristigen Ziele so schnell Wirklichkeit werden. Das ändert aber nichts daran, dass ich weitermache. Ich will mich mich ständig verbessern und Medaillen sammeln.
1: Die slowakische Leichtathletin gibt zu, dass die Bronzemedaille von den Weltmeisterschaften für sie persönlich wohl noch mehr bedeutet als die Goldmedaille von den Europameisterschaften. Die WM-Medaille im vergangenen Jahr kam ihrer Meinung nach unerwartet, nach ihrer Rückkehr in den Wettkampfsport, nachdem sie 3 Jahre lang mit Verletzungen zu kämpfen hatte. Die laufende Saison ist allerdings bislang die beste ihrer Karriere.
2: Wenn ich bedenke, was ich alles durchgemacht habe und was ich jetzt erlebe, ist das eine Art Belohnung dafür, dass ich nicht aufgegeben und trotz der Verletzungen weitergemacht habe. Dass ich 4-mal in der Diamond League gewonnen habe, hat mir mental geholfen. Auch das Wissen, dass ich die Weltjahresbeste bin und eine Zeit von 52,30 Sekunden gelaufen bin, gibt mir viel Selbstvertrauen. Das ist eine großartige Zeit. Natürlich halte ich weiterhin daran fest, dass jedes Rennen ein neues Rennen ist, mit neuen Konkurrentinnen an einem neuen Tag. Deshalb gebe ich immer mein Bestes. Ich versuche, die Einstellung aus den vorherigen Rennen mitzunehmen, mental stark und selbstbewusst zu sein. Gleichzeitig versuche ich aber, mit beiden Beinen auf dem Boden zu bleiben und meinen eigenen Lauf zu machen, meine eigenen Hürden auf meiner eigenen Bahn zu laufen und meine bestmögliche Leistung zu bringen.
1: Bereits die Bronzemedaille bei den Weltmeisterschaften im vergangenen Jahr sorgte in der Slowakei für großes Aufsehen. Emma Sapletalova wurde daraufhin in der Umfrage des Clubs der Sportjournalisten zur Sportlerin des Jahres gewählt. In der laufenden Saison hat sie ihre Leistungen noch einmal deutlich gesteigert. Ist Ihrer Meinung nach bereits klar, dass sie wieder zur Sportlerin des Jahres in der Slowakei gewählt wird?
2: Das liegt nicht in meiner Hand. Ich habe mein Ziel erreicht und das getan, was ich auf der Laufbahn tun konnte. Ich hoffe, dass ich mit dieser Medaille auch andere Sportler zu weiteren großartigen Leistungen für die Slowakei motiviere. Ich würde mich freuen, wenn wir, um es in Anführungszeichen zu sagen, um den ersten Platz bei dieser Umfrage kämpfen müssten. Wenn es so viele Erfolge für die Slowakei gäbe, dass es schwierig wäre, den größten davon auszuwählen.
0: Liebe Hörerinnen und Hörer, das war das heutige Programm von Radio Slowakei International. Nikita Hramicev am Mischpult und Jurek Pavlovic am Mikrofon danken Ihnen, dass Sie mit dabei waren. Bis zum nächsten Mal. Auf Wiederhören.
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